0: ein traumhaftes Wetter heute hier in der Allianz Arena. Und Servus hier von unseren Kommentatorenplätzen direkt zentral an der Haupttribüne. Ihr hört noch im Hintergrund die Ode, die Stadionhymne des FC Bayern München. Immer vorwärts, FC Bayern. Und es kommt heute zum Duell des Tabellenführers gegen das Tabellenschlusslicht. Der FC Bayern spielt gegen den ersten FC Heidenheim hier in der trotzdem natürlich völlig ausverkauften Allianz Arena. Und wir haben 75.000 Fans auch heute hier. Und das zwischen den beiden Champions League Halbfinalspielen gegen PSG. Also ausverkauftes Haus. Aber es wurde einiges getauscht in der Aufstellung von Vincent Kompany. Gleich 7-mal. Und was genau, das hat jetzt für euch der Herbert.
1: Ja, herzlichen Dank, lieber Jens. Also, tolle Stimmung. Ich muss erst mal abwarten, bis die Hymne hier zu Ende gespielt ist. Das ist so fantastisch. Also, die gefällt mir jedes Mal noch besser, muss ich sagen. Es ist einfach großartig, was wir hier, auch das bei diesem strahlenblauen bayerischen Himmel. Ja, zum bayerischen Himmel fehlen ja fast die Wolken ein bisschen geboten bekommen. Also ich gehe jetzt nicht auf die 7 Änderungen ein, sondern auf die Mannschaftsaufstellung, wie sie hier vom Beginn an aufläuft, die Startelf. Und das ist auch gar nicht so einfach, denn da sind einige Spieler dabei, die man nicht so 100% einordnen können, beziehungsweise die auf verschiedensten Positionen spielen können. Wir gehen davon aus, Jonas Urbich im Tor, das ist relativ klar. Dann haben wir eine Viererkette, wahrscheinlich mit den Außen Ito und Stanisic. Und in der Innenverteidigung Minshay und zum ersten Mal Kapitän beim FC Bayern München, Jonathan Tah. Davor Alexander Pavlovic und Baran Cahay, die also die Doppelsechs hier belegen. Musiala, Goretzka, Leimer und ganz vorne Nicolas Jackson. Ganz interessant natürlich auch ein möglicher Blick auf die Ersatzbank, da ist zum Beispiel ein Manuel Neuer sitzt da, ein Alfonso Davies, ein Dayot Upamecano, ein Michael Olise, ein Joshua Kimmich, ein Luis Diaz, ein Harry Kane. Also da kann Vinny Kompany einiges nachbringen. Und erfreulich, auch Tom Bischoff ist wieder dabei im Kader, könnte möglicherweise eingesetzt werden. Vielleicht noch ganz, ganz wichtig für die Spiele, die noch ausstehen. Also, das ist die Startelf, die es heute versuchen wird, auch gegen den ersten FC Heidenheim, das Tabellenschlusslicht, 3 Punkte hier an der Isar zu lassen. Ich gehe davon aus, dass es klappt. Macht was einfach ab. Der Gegner, ja, kämpft er überhaupt noch alles oder nichts?
0: Sie müssen gewinnen eigentlich heute. Also es hat noch nie eine Mannschaft geschafft, an den letzten beiden Spieltagen 4 Punkte aufzuholen. Das heißt, eigentlich müssen sie heute hier irgendwas reißen. Es ist das 100. Spiel übrigens von Heidenheim in der Bundesliga und es gibt eine Änderung. Das ist ein Bekannter, eine Laie vom FC Bayern, der mit dabei ist, aber schauen wir hinten dran. Es ist eine 3-4-3, die Frank Schmidt reinschickt. Im Tor ist es Ramay, die Dreierkette von links nach rechts mit Föhrenbach, Mainka und Schöppner. Linker Schienenspieler Behrens, rechts Busch im defensiven Mittelfeld, dann Niklas Dorsch, der ehemalige Bayer, Erin Dingci und die drei Offensiven, links Ibrahimovic, rechts Pieringer und zentral Zivziadze. Also, für die, die jetzt gerade erst dazukommen, nochmal kurz erklärt, worum es heute hier geht. Kaiserwetter in München am 32. Spieltag der Bundesliga und zu Gast in der Allianz Arena ist das Tabellenschlusslicht Heidenheim, die heute ihr 100. Bundesligaspiel in der Vereinsgeschichte bestreiten. Vincent Kompany tauscht zwischen den beiden Champions League Halbfinals 7 Spieler. Musiala, Pavlovic, Stanisic und Jonathan Tah stehen auch heute in der ersten Elf. Und Tah wird heute auch zum ersten Mal den Rekordmeister als Kapitän aufs Feld führen. Dann sind wir Ihnen noch einen Mann schuldig, das ist der Schiedsrichter heute, Frank Willenborn, der quasi hier die Partie leiten wird. Und der VAR, das ist Dr. Arne Arnig, hoffentlich werden wir von dem heute nicht zu viel hören. Und die beiden Mannschaften, sie stehen bereit. Bayern in den klassischen rot-weißen Heimtrikots, Urbik hinten in dem ganz grünen Leiberl und die Gäste aus Heidenheim ganz in blau und ihr Torhüter, die Andrea May, ganz in schwarz. Die Südkurve macht sich bereit die hüpft hier zum Warmwerden, obwohl das gar nicht nötig ist. Temperaturen im 20 Grad Bereich und mehr in München schon den ganzen Tag. Wir freuen uns auf dieses Fußballspiel an diesem Samstag. 15.30 Uhr hat man ja als Bayern noch nicht so oft. Und jetzt geht's los. Anstoß Conny Leimer.
1: Der führt ihn aus, zurück zum Keeper, zu Urbich. Und der gleich mit dem langen Ball auf die rechte Seite. Da können wir schon mal einen ersten Blick drauf werfen, ob wir mit unserer Startelf-Aufstellung, mit den Verteilungen der Positionen da einigermaßen richtig lagen. Ich denke mal, ja.
0: Pavlovic rechts, Leimer links.
1: Okay. Warum auch nicht? Also, die Bayern im Ballbesitz, Minche knapp in der eigenen Hälfte, passt auf Pavlovic, der zurück zum Koreaner. Und dann gibt es den Rückpass von Stanisic zum Keeper, der ist ein ganzes Stück außerhalb des 16ers und passt den Ball sofort weiter zum Newcomer. Ja, er ist zum zweiten Mal in der Startelf bereits. Jai, schauen wir mal, ob er heute ähnlich starke Leistung bieten kann wie zuletzt gegen Mainz. Da gibt es erstmal den Rückpass nochmal zum Keeper. Unser Kapitän heute, Tah, führt den Ball, spielt auf Minche, der treibt ihn in die gegnerische Hälfte, spielt auf Jackson, der wird allerdings von drei Gegnern attackiert, verliert den Ball. Minche ist da und klärt gegen Ibrahimovic, der ja auch beim FC Bayern München gelernt hat, wenn man so will. Einwurf gibt es für Blau, der wird nach hinten ausgeführt.
0: Zurück zum Torhüter, zu Ramay, der hat den Kopf oben, spielt ihn dann kurz auf Schöppner, einen der besten Vorbereiter bei Heidenheim. Geht auf die rechte Seite raus, rechten Flügel entlang auf Pieringer. Sie versuchen es immer wieder rechts durchzuspielen, zentrale Position, aber gut aufgepasst von Goretzka und Tah. Wie gesagt, das erste Mal, dass er die Bayern hier als Kapitän anführt. Und Pavlovic, wie gesagt, ja, auf der rechten Seite, sonst immer zentral. Die beiden Zentralen, das sind Ndjai und Goretzka. Zehnerposition Musiala und wie gesagt, linke Seite. Links aber eher offensiv Conny Leimer und rechts eher offensiv Alex Pavlovic. Also auch ganz interessante Aufstellung von ihm heute. Tah, der übrigens Leverkusen ja schon einige Male als Kapitän angeführt hat. Aber wie gesagt, für den FC Bayern hat er auch schon mal zwischendurch kurz mal die Kapitänsbinde gehabt, aber er hat noch nie die Mannschaft ins Stadion geführt. Das ist eine Premiere für ihn heute. Der Ball hinten bei Urbik. Heidenheim steht doch sehr weit vorne. Sie pressen nicht, aber sie stellen Bayern gut zu. Der Ball geht auf die linke Seite raus zu Tah. Nimmt Ito mit, der auf Höhe der Mittellinie den Ball hat. Es sind 2,5 Minuten gespielt. Bayern im Ballbesitz. Und Tah hat den Ball auf Höhe der Mittellinie, schaut kurz auf, geht jetzt 2-3 Schritte über die Mittellinie drüber zu Conny Leimer. Heute ungewohnt offensiv, linke Seite, kurz gespielt zentral. Musiala wird da in Manndeckung genommen von Kapitän Mainka. Und dann geht der Ball auf die rechte Seite raus, am rechten Flügel. Niklas Jackson geht da schön an seinem Gegenspieler vorbei. Jackson, 35 Meter vor dem Tor, hat den Ball am rechten Fuß, legt ihn dann rechts raus zu Stanisic, aber der passt zu ungenau und Heidenheim kann da gut verteidigen. Zentrale Position Pieringer und dann dazwischen gegangen von Pavlovic. Also, das war die erste gute Annäherung. Schneller Einwurf auf der rechten Seite, Stanisic auf Pavlovic. Der hat ein bisschen mehr Freiheiten, geht in Richtung Strafraum und setzt sich da gut gegen den ersten, gegen den zweiten durch. Rausgespielt von Jackson auf Stanisic, zurück auf Pavlovic. Abgeblockt der Ball von Heidenheim. Die jetzt hier hinten den Ball versuchen kontrolliert rauszubringen auf Ibrahimovic und der rutscht aus und so ist Leon Goretzka da und kann den Ball abfangen. Goretzka startet sofort durch auf Ndjai. Ndjai auf die linke Seite raus auf Conny Leimer, der sofort den Ball weiterleitet auf Jackson. Jackson im 16er geht ins Dribbling, steigt durch auf Musiala, zurück auf Jackson und jetzt Abseitsposition. Da geht die Fahne hoch hier an der Haupttribüne. Das Zusammenspiel zwischen Jackson, ich glaube der erste Pass auf Musiala, Abseitsposition oder vielleicht schon früher. Der erste Pass auf Jackson war Abseits, da haben die Schiedsrichter noch ein bisschen gewartet, aber dann abgepfiffen worden und jetzt genau 4 Minuten gespielt.
1: Ja, da ist ganz schön was los in diesen ersten 4 Minuten hier in der Allianz Arena. Natürlich wollen die Bayern, auch wenn sie wissen, das ganz, ganz, ganz, ganz wichtige Spiel, das ist am kommenden Mittwoch im Rückspiel gegen PSG. Aber auch hier wollen sie natürlich alles zeigen, ihren Fans und vor allem diejenigen Spieler, die ja nicht unbedingt sonst in der Startelf stehen, wollen es den Fans zeigen und dem Trainer, dass sie durchaus auch in der Lage sind, hier Startelf zu bestreiten. über die linke Seite. Unglücklicher Ball von Goretzka, ein bisschen in den Rücken des Mitspielers, der rutscht weg. Und deshalb kommt Heidenheim im Ballbesitz. Langer Ball, aber da ist ja im Stile eines Manuel Neuer unser Keeper Jonas Urbich weit außerhalb des 16ers, kann klären. Ta, Capitano treibt den Ball zur Mittellinie. Jackson sehr beweglich in dieser Anfangsphase, viele Ballkontakte. Jetzt kommt er über die linke Seite, kriegt den Ball zurückgespielt von ganz links draußen und dann ist es ein Chai. Sehr wendig, legt den Ball auf den rechten Fuß, wird von zwei attackiert, bleibt dann letztendlich doch hängen und muss jetzt den Rückwärtsgang einschalten. Das macht er auch, holt sich den verlorenen Ball sofort zurück. Leimer bietet sich an, von Musiala angespielt und dann fast die Ecke, aber gerade noch in letzter Sekunde geklärt über die Seitenauslinie. Das war Mann und Busch, der den Ball da geklärt hat. Einwurf für die Bayern, sehr, sehr schnell ausgeführt. Die Bayern haben es eilig, die Bayern machen Druck in diesen ersten knapp 6 Minuten. Interessant, hier genau in der Zentrale. Die eine Hälfte ist im Schatten gelegen, die anderen in der Sonne. Macht es nicht ganz einfach, auch für die Spieler da unten. Vielleicht jetzt auch deshalb der Fehlpass von Musiala. Aufgepasst, Kontermöglichkeit, jetzt der Ball im Aus. Ja, da hätten sie fast mal ein bisschen Raum gehabt. Dingchi war da rechts auf und davor, hatte viel Platz vor sich, hinter sich. Aber er dribbelt den Ball selbst knapp über die Seitenauslinie. Das war auch ein bisschen Glück in dieser Situation für den FC Bayern München, der wieder den Ballbesitz hat aus der eigenen Hälfte. Minche auf Pavlovic, der zurück zum Koreaner. Ja, und da bietet sich in der Mitte Goretzka an. Pavlovic treibt den Ball in Richtung Mittellinie, geht dann mit dem Ball ein paar Meter nach innen, spielt zu Ta, der über die Mittellinie. Ta mit großen Schritten auf die linke Seite, dann rausgespielt zu Ito, der da ja fast nur in der Offensive zu finden ist. Dann geht der Ball wieder zentral zu Minche, ja, geht es über die rechte Seite. Jackson, Nicolas Jackson, gut gespielt. Pavlovic auf Stanisic, sie schnüren den Gegner hinten ein. Alle Heidenheimer hinter dem Ball. Goretzka geht an der halbrechten Position in die Mittelposition. Dann ist es Ta. Ta deutet den Lupferpass an, spielt dann aber flach nach links draußen. Zu unserem Linksaußen heute, Conny Leimer. Interessante Position für ihn. Ich habe es anfangs erwähnt. Das sind einige hier auf dem Feld, die fast alles spielen können beim FC Bayern München. Pavlovic, ungewohnte Unsicherheit in der Ballannahme. Dann will es Heidenheim schnell machen nach dem Ballverlust der Bayern. Aber ja, einmal mehr hat der Urbig aufgepasst. Und schon wieder Ballbesitz Bayern.
2: Und Kompany, der steht unten in seiner Coaching-Zone hier, beide Hände in den Hüften eingestemmt, heute mal ganz hell im T-Shirt und helle Hose angehabt und schaut sich das Ganze an. Und jetzt kommen die ersten Anweisungen, die er hier ins Spiel reinbringt. Langer Ball in Richtung Leimer von Goretzka, kommt nicht an und dann Luftduell. Ndjai hat sich da wehgetan, aber der 18-jährige Senegalese steht schon wieder. Der Ball geht links raus auf Leimer. Leimer geht da ins Dribbling gegen Busch, zentral gespielt auf Musiala, dem wird der Ball weggespitzelt, aber Goretzka ist da. Goretzka zieht ab. 9. Minute, erster Torschuss des FC Bayern München. Knapp außerhalb des Strafraums Leon Goretzka, der Ball noch leicht berührt von einem Heidenheimer. Deshalb kein Problem für Dian Dramay. Also, das war die erste Abschlusschance dieser Partie. Bayern hat hier bislang Heidenheim eigentlich ganz gut im Griff. Die lauern hier auf ihre Konter, stehen hier in einer 3-4-3-Formation mit zwei Schiedenspielern, die dann aus der zentralen Viererkette eine Fünferkette machen. Also stehen da hinten sehr kompakt drin. Pavlovic hat den Ball, treibt ihn nach vorne auf die rechte Seite raus, auf Jackson, der wieder durchsteckt auf Pavlovic. Guter Laufweg des Nationalspielers. Pavlovic gegen zwei, kann sich dann aber nicht ganz durchsetzen.

0: selbst weiter. Und da ist er schneller, eher am Ball als sein Gegenspieler und treibt den Ball schon wieder in die gegnerische Hälfte. Und ja, und dann sehr, sehr selbstbewusst hat Goretzka den Ball und Ndiaye bietet sich an und er bekommt den Ball auch zugespielt von Leon Goretzka. Also schon ein Zeichen, dass der da anscheinend in seinem zweiten Startelf-Einsatz schon irgendwie mehr oder weniger dazugehört. Der junge Mann aus dem Senegal, 18 Jahre, schon wieder im Ballbesitz. Spielt ihn flach nach vorne zu Ito. Pavlovic, Musiala, ja, der hat ein bisschen Pech. Musiala setzt aber sofort nach. Hat dann nochmal Pech und wieder der Konterversuch von Heidenheim. Aber die Bayern passen sehr, sehr gut hinten auf. Und ja, ihr kennt ihn wahrscheinlich, Frank Schmidt, den Trainer. Der geht da immer mit und sagt, ah, der Pass muss einfach besser kommen. Die Pässe kommen gut bei den Bayern. Ja, Stanisic tunnelt da seinen Gegenspieler, Behrens. Aber Jackson hat keine Chance, an den Ball zu kommen. Guter Einsatz von Minche. Der hat jetzt Platz auf der rechten Seite. Höhe 16er und dann sieht er den Conny Leimer. Conny Leimer am 16er geht in den Strafraum und Ito mit der Hereingabe. Jackson, ja, einen Tick zu spät, aber das war eine gute Aktion. Jackson erwischt da den Gegner, der da klären konnte. Ja, und da beschwert er sich. Dorsch ist es, wenn ich richtig gesehen habe, der ehemalige Bayern-Spieler. Aber ich glaube, Jackson kann da gar nichts dafür. Das war eine Rettungsaktion, eine faire Rettungsaktion von Dorsch. Schauen wir uns nochmal an, warum der sich so beschwert. Das war eigentlich eine richtig gute Chance. Jackson versucht dann an den Ball zu kommen. Gute Hereingabe von Ito. Ja, Dorsch ist eher dran, klärt, aber Jackson kann da nicht mehr raus. Also für mich kein Grund, sich aufzuregen.
1: Nee, es war absolut, es war eine Hereingabe von außen in die Mitte. Und Dorsch ist da, hat den Fuß eher geklärt, Jackson will schießen quasi und erwischt dann das Schienbein von Dorsch. Aber ganz ehrlich, das ist so eine typische Fußballaktion gewesen, einfach, die man wahrscheinlich heute und morgen zu Hunderten an allen Plätzen hier rund um München mal sehen wird. Also Niklas Dorsch steht da auch schon wieder, hat sich da lautstark beschwert beim Angreifer der Bayern, dass das doch ein übles Foul war. Aber ehrlich gesagt, wie gesagt, wenn Dorsch da nicht hingegangen wäre, wird sie 1-0 stehen, muss man auch dazu sagen. Also, Partie immer noch unterbrochen. Es gibt den Freistoß trotzdem da hinten. Also, ja, egal. Es gibt den Freistoß von hinten heraus. Ramay mit dem langen Ball nach vorne, der segelt bis zu Min-jae Kim. Und dann nochmal der Südkoreaner per Kopf, der ablegen kann. Und jetzt ist Heidenheim mal vorne rund um den Strafraum der Bayern. Aber Tah super da im Luftkampf, kann das gewinnen. Und Heidenheim kommt Föhrenberg über die linke Seite, zentral der Ball bei Dingchi. Sie versuchen sich jetzt ein bisschen festzusetzen da und dann ein Abschluss von der rechten Seite. Busch ist das gewesen, aber abgeblockt von Conny Leimer. Also jetzt mal Heidenheim, die sich hier versammeln rund um den Strafraum der Bayern. Zentrale Position, Sipziaze, aber schön von Jai dazwischen gegangen. Jetzt muss er aufpassen, verliert den Ball gegen den Georgier wieder und Heidenheim bleibt dran. Die sind bissig, Sipziaze im Strafraum gegen Tah, aber super gemacht vom Bayern-Spieler, der da den Fuß reinstellt und den Angreifer, der sehr treffsicher war in den letzten Spielen für Heidenheim, eigentlich immer der einzig richtig gefährliche vorne drin war, Bodo Sipziaze, der da den ersten Eckball für Heidenheim hier rausholt. Es sind 13 Minuten gespielt.
0: Ja, es ist der erste Eckball überhaupt in dieser Partie. Der geht an Heidenheim. Es war auch die erste längere Offensivphase der Heidenheimer, die hier ganz in Blau antreten. Ecke von der rechten Seite mit links hereingegeben. Zwei, drei Schritte Anlauf, noch ist der Ball nicht freigegeben. Aber jetzt geht der rechte Arm hoch. Und da gibt es die Flanke auf den kurzen Pfosten. Die kommt scharf rein, gut geklärt von Goretzka. Und da ist auch Jackson, der den Ball nach vorne spielen will, den Ball allerdings verliert. Gefährliche Flanke von der rechten Seite und einmal mehr. Goretzka kann zunächst klären auf die Seite. Und dann kommt nochmal der Flankenversuch von rechts. Und Goretzka haut den Ball dann letztendlich mal über die Seitenauslinie. Will ein bisschen Ruhe reinbringen. Wie gesagt, eigentlich, jetzt haben wir 14 Minuten genau gespielt, die erste mal längere Druckphase der Heidenheimer. Weiter Einwurf von der rechten Seite, Kopfballverlängerung. Und es ist Stanisic, der da klären muss im eigenen 5-Meter-Raum. Also da wirken sie ein klein wenig disorientiert, die Spieler des FC Bayern München. Aber letztendlich ist es Urbich, der da hochsteigt und den Ball sicher mit den Armen aufnehmen kann. War keine echte Gefahr eigentlich.

0: Aber Heidenheim hat es zum ersten Mal probiert, auch vor dem Tor des FC Bayern München was zu organisieren. Wir haben es anfangs erwähnt, Heidenheim hat noch eine kleine Chance in der Liga zu bleiben, in der ersten Liga zu bleiben, aber eigentlich nur, wenn sie heute 3 Punkte holen. Und ja, das will der FC Bayern München natürlich verhindern. Er will nicht verhindern, dass Heidenheim 3 Punkte holt, aber man will verhindern, dass man selbst einen Punkt liegen lässt. Und das ist ja mehr oder weniger gleichbedeutend. Musiala hat den Ball. Schön auf die linke Seite. Da gibt es das Laufduell zwischen Leimer und Mainka. Ja, gut gemacht. Leimer holt den Einwurf heraus, wird ihn wohl selbst ausführen von der linken Seite. Hat den Ball in den Händen. Dann überlässt er doch an Hiroki Ito, der Japaner, wird diesen Einwurf ausführen. Ein paar Meter nur nach vorne zu Pavlovic, der sich hier viel bewegt, aber dann zu ungenau. Der Ball zurück zu Ito, landet im Seitenaus. Knapp zwar nur, aber doch mit vollem Umfang über der Seitenauslinie. Deshalb Einwurf für Blau, Einwurf für die Gäste aus Heidenheim, die sich hier in der ersten Viertelstunde ordentlich verkaufen. So ganz, ganz dicke Torchancen gab es auf beiden Seiten noch nicht. Ein Schuss mal auf das Tor von Ramay, von Goretzka abgezogen. Aber ja, der landete ziemlich zentral, genau in den Armen des Heidenheimer Keepers. Und auf der anderen Seite, da gab es immerhin schon mal eine Ecke, aber noch keine Torchance. Also das Spiel in dieser ersten Viertelstunde insgesamt, auch wenn die Bayern klar tonangebend sind, klar mehr Ballkontakt haben, ausgeglichen. Sicher auch darauf zurückzuführen. Zum einen die Heidenheimer, die können schon Fußball spielen, auch wenn sie Tabellenletzte sind. Die haben sich am Schluss auch gut gefangen, aber ja, so wie es momentan aussieht, ein paar Mal auch sehr, sehr unglücklich nur mit einem Torunterschied verloren. So wie es momentan aussieht, dann die erste Liga werden sie möglicherweise nicht halten können. Auf der anderen Seite ein FC Bayern München, der in dieser Zusammensetzung noch nie so angetreten ist und wahrscheinlich, wenn es vor allem um die großen Spiele geht, auch nicht mehr antreten wird. Da muss man sich erst finden. Langer Ball von Minche, gut in den Fuß von Leimer gespielt, kein Abseits. Dann geht die Fahne doch hoch, ein bisschen spät. Ja, ist so eine Situation. Sah von hier oben von vornherein nach klarem Abseits aus, aber da wartet man, weil es so klar, ja, da war es ein Meter.
1: Doch,
0: das kann man früher abpfeifen, aber lieber so als andersherum, dann eine Fahne hoch und dann war es keins und dann zählt das Tor nicht. Also ich kann die Linienrichter oder die Schiedsrichterassistenten auch verstehen, dass sie da warten, auch wenn es manchmal, naja, schon eindeutig war und die Entscheidung hätte früher kommen können. Wenn da kein 50-Meter-Spurt dazwischen liegt, das ist dann immer ärgerlich, wenn dann die Fahne erst danach hochgeht, obwohl es vorher schon klar war, dass da ein Abseits war, wenn man da so viel Kräfte, so viel Körner auf den Platz liegen lässt. Das war in dem Fall nicht so die Situation. Der Ball inzwischen bei den Heidenheimern und inzwischen geht es zurück zum Keeper, Diandre Ramay. Einmal musste er eingreifen, aber nicht wirklich gefordert bei dem Schuss von Goretzka. Jetzt ein schöner, langer Ball auf die linke Seite und Heidenheim, ja, wie sie den Ball über Dorsch erstmal zu sicher zuspielen, dann machen sie ordentlich, Ball in den eigenen Reihen halten. Der Keeper spielt auch mit auf die linke Seite zu Föhrenbach. Und jetzt wieder frühes Tackling der Bayern. Die sagen, das reicht uns jetzt. Ihr habt jetzt genug Ballkontakt gehabt. Jetzt gehen wir auch mal dazwischen. Pavlovic, Goretzka und wieder Ncai. Ganz, ganz elegant, wie er das macht. Gefällt mir der Junge.
1: Der dreht sich da um seine eigene Achse und macht sich da Raum im Mittelfeld. Also null Nervosität. Ich meine, er hat da gegen Mainz seinen ersten Startelf-Einsatz für die Bayern gehabt. Und der Junge ist 18 Jahre alt. Kommt von der Akademie in Gambia und ist ein Leihspieler und verkauft sich mehr als gut hier. Ganz ehrlich, auch jetzt schon wieder. Schöner Pass von ihm auf Minjae Kim auf die rechte Seite raus auf Niklas Jackson. Jackson gegen Behrens. Aber spielt dann wieder zurück zum Innenverteidiger Kim, der zentral zu Goretzka. Der muss aber den Rückwärtsgang einlegen. Bayern jetzt generell wieder auf dem Weg zurück zu Urbik, den Ball gespielt. Der wird angelaufen von Zivzivace. Und dann kommt Pavlovic, der da als Schaltstation dazwischen geht. Bayern mit dem Seitenwechsel auf der linken Seite. Langer Ball von Ito, versucht in Richtung Leimer, aber der war ihm entgegengekommen. Deshalb Busch mit dem Vorteil, aber Leimer geht da aggressiv drauf und der Ball geht ins Aus. Und da holt der Conny mit dem Rieseneinsatz hier einen Eckball raus, den ersten dieser Partie. Und da gibt es mal spontanen Applaus, weil das war direkt hier vor der Südkurve. Und die haben dem Österreicher hier Respekt gezollt dafür, dass er extra diesen Sprint da nochmal, er hat einen Fehler gemacht, muss man sagen, oder die Abstimmung stimmte nicht mit Ito, aber er ist nachgegangen und holt jetzt dadurch diesen Eckball raus. Kurz ausgeführter Eckball von Pavlovic auf Musiala, zurück zu Pavlovic, der flankt in die Mitte, zweiter Pfosten. Min-jae Kim kann den Ball aber zumindest bei Stanisic halten und dann ist Kim da, der ihn schön zentral sichert. Zentrale Position auf Ito. Ito zieht einfach mal ab und er geht knapp vorbei am rechten Pfosten. Hiroki Ito mit der zweiten Chance der Partie. Wieder aus der Distanz. Diesmal ist es ein bisschen weiter. Nach dem Eckball wird Kim angespielt auf Ito. Der probiert es mit seinem starken linken, aber Zentimeter rechts am Gehäuse von Dian Tramay vorbei.
0: Ja, also das waren schon vielleicht sogar 100 Zentimeter, aber es sind auch Zentimeter. Sah von hier oben zunächst noch gefährlicher aus. Aber es war eine gute Aktion von Hiroki Ito. Hat er gesehen, dass er Schussbahn hat und hat auch flach abgezogen. Und wenn er ein bisschen genauer kommt, wer weiß.
1: So, langer Ball links raus auf den linken Flügel zu Pieringer. Der bringt ihn zentral auf Ziatze. Pieringer mit der Flanke, aber abgeblockt vom Rücken von Pavlovic. Da versucht Urbik noch dran zu kommen, aber kann ihn nicht mehr ganz erreichen. Und das müsste den zweiten Eckball geben dieser Partie.
0: Genau richtig. Den ersten gab es von der rechten Seite, den gibt es jetzt von der linken. Und da hat der Niklas Dorsch relativ eilig, diesen Eckball auszuführen. Nee, dann legt er ihn seine Mitspieler zurecht und geht dann erstmal nach innen oder bietet sich doch kurz an. Nee, also Eckball von der linken Seite, der zweite bereits für Heidenheim, wie gesagt der erste von rechts. Schauen wir mal, Großversammlung natürlich im 5-Meter-Raum. Der Ball wird auch in Richtung Fünfer getreten und dann wird er zunächst abgewehrt. Da ist der Ball drin, kein Abseits. Da haben sie ein bisschen geschlafen, die Spieler des FC Bayern München. Ja, der Torjäger hat dann abgestaubt. Sifiduaze kommt an den Ball, die Hereingabe von Busch. Da schien die Aktion zunächst geklärt. Busch kommt aus 20 Metern an den Ball, lupft den über die Hintermannschaft der Bayern. Und dann ist es tatsächlich Budo Sifiduaze, der hier die Führung mehr oder weniger aus heiterem Himmel, ja gut, nach der zweiten Ecke für Heidenheim erzielt.
1: Da hat Bayern nicht sauber klären können und dann ist es ein bisschen Zufall. Da steht in der Mitte, ich glaube Ito war es, der das Abseits aufhebt und dann kriegt der Georgier ein C noch dran und der Ball bekommt einen Drall, sodass der gegen den Innenpfosten geht und keine Chance von Urbik. Also der springt dann noch ganz unglücklich aus für den Bayern-Keeper und Heidenheim geht mit der ersten Chance hier in Führung.
0: Naja, die brauchen die drei Punkte, das wissen sie. Und auch wenn es ein bisschen glücklich zustande gekommen ist, sie führen 1-0. Und das ist die Hauptsache aus Sicht der Gäste aus Heidenheim. Jetzt müssen sie erstmal hinten klären. Und die Bayern müssen schauen, dass sie ja nicht zum ersten Mal in dieser Saison einen Rückstand aufholen können.
1: Taha hat den Ball knapp 5 Meter in der eigenen Hälfte auf der linken Seite. Draußen spielt zu Min-jae Kim. Ich wollte kurz davor noch sagen, Heidenheim ist eigentlich nicht so die Mannschaft, die wahnsinnig stark nach Standardsituationen ist, sondern eher auch aus dem Spiel heraus einiges spielerisch drauf hat. Kennt man ja von anderen Mannschaften, die da sehr, sehr viel mehr drauf setzen. Also sind jetzt nicht schwach, nicht falsch verstehen, aber eigentlich war das jetzt auch gerade reiner Zufall, wie dieser Ball da wirklich durchging und dann auch noch wie Zivciadze den überhaupt noch trifft dann da. Langer Ball jetzt auf Pavlovic, der geht durch zur Grundlinie, kann den gerade noch retten. Er war ein bisschen zu lang und holt zumindest den, sorgt dafür, dass es nur einen Einwurf gibt und keinen Abstoß. Und jetzt kann Bayern da vorne in der linken Ecke quasi zustellen und kann pressen. Und das machen sie jetzt hier auch mit Musiala, mit Leimer, mit Jackson, die da Heidenheim in der eigenen hinteren rechten Ecke quasi ein bisschen reindrücken. Jetzt schicken sie alle nach vorne. Die wollen da hinten raus. Jetzt kommt der lange Einwurf von Mainka. Und Tah ist dazwischen und Njai mit dem Ballverlust. Aber Handspiel von dem Torschützen gerade, Zivciadze. Deshalb Freistoß für Bayern. Der muss jetzt wiederholt werden, weil der Ball noch nicht ruhig lag. Und Goretzka hat ihn. knapp 12, 13 Meter in der Hälfte von Heidenheim. Halblinke Position auf Musiala, auf Goretzka, Ito, Musiala, schöner Doppelpass. Musiala hat den Ball, zentrale Position auf rechts, raus auf Stanisic. Ein bisschen zu weit der Ball, aber Stanisic kommt noch hinterher. Ndjai, schön gegen zwei, geht da durch. Ndjai auf der rechten Seite, geht ins Dribbling und dann Behrens bleibt da hängen, aber da ist ein harter Körperkontakt da gegen den 18-Jährigen. Da wird mit dem Unterarm geschoben. Ich glaube, das war Niklas Dorsch. Schiedsrichter Willenborn sagt, nein, das reicht mir nicht. Wir schauen nochmal auf unseren Monitor drauf. Ja, richtige Entscheidung, glaube ich. Also, da ist ein Körperkontakt da. Unten, glaube ich, ist es okay. Oben schiebt er leicht, aber meiner Ansicht nach zu wenig, um hier einen Elfmeter zu geben. Und deshalb richtig hier Willenborn, dass er weiterspielen lässt. Auch der VAR schaltet sich nicht ein. Langer Ball, Kim auf Tah. Rechts raus, alles jetzt per Kopf auf Pavlovic, per Kopf auf Leimer. Jetzt ist der Ball mal wieder auf dem Boden und Hoffenheim im Ballbesitz über Dengchi. Auf der rechten Seite gegen Ito, spielt die Linie entlang zu Busch, der in die Mitte den Ball reinbringt. Tah kann klären und Leimer haut ihn dann weit nach vorne. Jackson täuscht den Kopfball an, lässt ihn dann liegen und läuft hinterher. Und die Heidenheimer zu dritt kommen sie dann dran. Und Bayern versucht nachzusetzen mit Pavlovic. Aber Heidenheim kann das sehr gut ausspielen da hinten in der Verteidigung. Und Ramay, der den Ball auch nicht einfach nach vorne haut, sondern der ihn schön rausspielt auf die linke Seite auf Behrens. Dingchi versucht den Ball in die Spitze zu stellen. Musiala, schwerer Ball, den er dann wieder annehmen muss. Und verliert ihn dann wieder an Dingchi. Heidenheim im Ballbesitz. Bayern geht drauf auf Ramay. Musiala mit dem Pressing auf den Torhüter von Heidenheim. Langer Ball von ihm auf die rechte Seite. Aber da ist Ito, gewinnt den Zweikampf. Ndjai mit der Grätsche. Die landet bei den Heidenheimern. Aufgepasst, Dingchi, der zieht ab. Knapp rechts am Tor vorbei. Diesen Konter, diese Umschaltsituation toll gemacht von den Heidenheimern. Nach dieser missglückten Grätsche ist es dann Eren Dingchi in der 27. Minute mit der zweiten Abschlussgelegenheit für die Gäste.
0: Ja, und das war alles andere als ungefährlich. Also die Bayern bis zum 0:1 aus ihrer Sicht, die eigentlich klar deutlich überlegene Mannschaft. Aber danach, nach der überraschenden Führung für Heidenheim, ist Heidenheim das bessere Team, muss man sagen, und hatte jetzt gerade durch Dingchi diese Möglichkeit sogar zum 2:0. Aber guter Einsatz jetzt von Minche, Goretzka, Goretzka zentral und ein bisschen blind auf die linke Seite gespielt. Und da können sie klären, die ganze blau gekleideten Heidenheimer. Da war mehr drin. Goretzka hat auch den Schuss angetäuscht aus 22 Metern zentral. Aber da sind die Heidenheimer, wenn man so will, nicht darauf reingefallen. Haben auch die Seiten dicht gemacht und deshalb kam der Pass nicht an. Aber die Bayern weiter im Ballbesitz. Über die halbrechte Position Jackson. Wieder zieht er zwei Mann auf sich. Ja, an einem kommt er vorbei, am zweiten bleibt er hängen. Und dann ist es wieder Ibrahimovic, der den Ball nach innen befördert. Aber die Bayern über Stanisic. Gut dazwischen gegangen an der rechten Außenbahn. Pavlovic bietet sich an, bekommt den Ball auch. Powerplay jetzt der Bayern. Tah, Goretzka. Ja, oh, da rammeln sich zwei. Ein bisschen ärgerlich. Das sind zwei Heidenheimer, die sich gegenseitig behindern und gegenseitig faulen, wenn man so will. Und Goretzka ist der Nutznießer daraus. Hätte diese, weiterspielen können, aber die haben sich anscheinend verletzt.
1: Die sind deshalb mit den Köpfen zusammengerauscht. Ja, ja. Und deshalb hat der Schiedsrichter hier sofort unterbrochen. Also das ist Dorsch gewesen und Pieringer. Also da musste er wirklich unterbrechen. Ich glaube, der stand auch direkt daneben.
0: Ja, ja.
1: Das hat gescheppert, wie die beiden da wirklich mit den Köpfen zusammengestoßen sind. Die sind auch beide ja gefühlt sofort K.O. gegangen. Also natürlich hat Goretzka sich da aufgeregt. Er hatte da ein bisschen Platz in Richtung Tor. Aber trotzdem die richtige Entscheidung vom Schiedsrichter hier zu unterbinden. Und Dorsch steht schon wieder, aber bei Marvin Pieringer sieht es ein bisschen schlimmer aus. Und also der liegt da immer noch quasi in der Hälfte, in der eigenen Hälfte. Jetzt wird ihm aufgeholfen. Und das müsste, glaube ich, danach dann Schiedsrichterball geben für Bayern, weil sie den auch hatten. Also der Stürmer, der Außenstürmer, der Rechtsaußen mit seinen 1,91 Meter, Marvin Pieringer, steht wieder. Die medizinische Abteilung von Heidenheim kann den Platz verlassen. Aber wie gesagt, das war auch bei uns kurz mal eine Schrecksekunde, weil die sind da beide wirklich richtig mit den Köpfen aneinander gerasselt und dann eben kurze Zeit mal liegen geblieben. Also, Schiedsrichterball wird es geben, so wie wir es gesagt haben, für die Bayern. Jetzt schickt Willem Born Heidenheimer noch weg und Goretzka kriegt den Ball, spielt ihn kurz zu Ndjai. Zurück zu Tah auf Höhe der Mittellinie, quer gespielt zu Min Jae Kim. Gleich 30 Minuten gespielt, 1:0 die Führung hier für die Gäste nach einer Standardsituation. Aufgepasst, Fehlpass und der Pieringer spielt ihn raus auf die linke Seite zu Ibrahimovic. Der Leihspieler des FC Bayern geht aufs Tor zu, legt ihn in die Mitte, aber dann können die Bayern da klären. Ah, das hätte Ibrahimovic selber machen müssen. Stattdessen jetzt auf der anderen Seite die Kontergelegenheit, aber da grätscht Niklas Dorsch, ein anderer ehemaliger Münchner, rein und kann den langen Pass auf Musiala verhindern. Also die letzten zwei, drei Angriffe ein bisschen wilder hier gewesen und der davor, den hat Heidenheim einfach nicht gut ausgespielt, muss man sagen. Da hat eigentlich Ibrahimovic die ganze linke Seite frei und dann gefühlt fehlt ihm so ein bisschen die Courage, es da selber zu probieren, legt dann in die Mitte, aber der Pass in den Rücken seines eigenen Mitspielers und Bayern kann dann klären. Die Gäste aber, wie gesagt, die verstecken sich keineswegs. Ramay hinten im Ballbesitz mit links langer Ball nach vorne in die Spitze auf Pieringer, der den Ball gut festmacht da, legt ihn dann zurück zu Jan Schöppner. Der Mann, der zentral im Mittelfeld ist. Langer Ball auf Dingchi. Achtung, er ist frei durch. Und da ist das 2:0 für Heidenheim. Unglaublich aus dem Nichts heraus. Dieser Pass in die Spitze. Und Erin Dingchi ist es, der den Ball dann nicht nur gut annimmt, sondern auch an dem herausstürzenden Jonas Urbik vorbeilegt. Und dann ins leere Tor ihn nur noch einschieben muss in der 31. Spielminute. Das sind Parallelen zum Mainz-Spiel, die hier irgendwie gefühlt in der Allianz Arena jetzt auftreten. Bayern ist auch hier 0:2 hinten nach einer halben Stunde.
0: Ja, da hat Jonathan Tah, war ein Missverständnis mit dem Keeper, die Abstimmung hat nicht gepasst. Jonathan Tah im Hintergrund sieht er den Dingchi davonlaufen, denkt aber möglicherweise, dass Urbig rankommt, aber Urbig bleibt stehen, also unglückliche Aktion der Bayern, sehr, sehr gut, wenn man so will, herausgespielt und dann letztendlich, ja, da hat er auch noch Glück, der Dingchi, dass der Ball an Urbig überhaupt noch vorbei geht, über den Oberschenkel, unter dem rechten Arm und dann hat er natürlich leichtes Spiel, das leere Tor zu treffen, also Heidenheim 2:0, wer hätte das gedacht? Aber nochmal betont, bis zum 0:1 war Bayern die bessere Mannschaft, überhaupt keine Frage. Dann fiel dieses 0:1 und seitdem eigentlich die Gäste aus Heidenheim mit 1, 2, 3 weiteren ordentlichen Chancen und eine haben sie jetzt gerade genutzt. Und jetzt schon wieder Ballverlust und dann ist wieder Ibrahimovic. Der stürmt da weit in die gegnerische Hälfte und will dann frech auf die halblinke Position spielen, dann ist es Jackson, der da klärt. Relativ wildes Spiel jetzt. Dorsch ist dazwischen gegangen und dann aber eine Abseitssituation unterbrochen. Die gab es schon ein paar Sekunden vorher. Also das ist jetzt momentan hier noch ein Schlagabtausch und ich bin mal gespannt. Es sind 33 Minuten knapp gespielt. Wir liegen 2:0 oder 0:2 hinten. Wie unser Chefcoach da reagieren wird. Man will ja natürlich, auch wenn man Spieler schonen will für das so wichtige Spiel am kommenden Mittwoch, man will hier natürlich auch die Punkte an der Isar in München lassen. Wird es da vielleicht dann doch frühzeitig den ein oder anderen Wechsel geben oder zu Beginn der zweiten Hälfte, schauen wir mal. Erst vertraut natürlich Vinny Kompany der Elf, die da spielt. Stanisic in die Mitte, am Elfmeterpunkt Pavlovic, aber der ist abgedeckt. Ja, dann wird er gefoult. Ja, das ist eine gute Foul von Dorsch und der beschwert sich auch nicht, weiß, dass es ein Foul war, immerhin. Faire Geste, wenn man so will, vom ehemaligen Bayern-Akteur. Der ärgert sich nur, denn er weiß, ja, das sind ungefähr 18 Meter, halbrechte Position. Das ist ein schönes Ding, in erster Linie für einen Linksfuß. Aber es ist ein Rechtsfuß, der sich den Ball momentan hinlegt, nämlich Leon Goretzka.
1: Ich wollte dich gerade fragen, Herbert, wer schießt denn eigentlich? Weil keiner der ja, prädestinierten Freistoßschützen ist da. Eigentlich Musiala wäre so einer, wo ich sage, dem würde ich zutrauen. Aber nö, der hat sich gleich in Richtung Elfmeterpunkt verabschiedet. Leon Goretzka steht bereit aus 17, 18 Metern mit diesem Freistoß. Das verzögert sich noch ein bisschen, weil hier noch das Spray eingesetzt wird. Leon Goretzka hat sich den Ball zurechtgelegt. Läuft an, Goretzka, der kommt flach und dann schießt er Stanisic oder Tah an. Nochmal die Chance und per Scherenschlag in Richtung Tor. Aber auch dieses Mal, der Ball kommt nicht an, aber zumindest abgeblockt. Das heißt, zweiter Eckball für die Bayern. Musiala steht da, aber er wartet, weil der Mann für die Standards, das ist Pavlovic. Der hat auch schon mal in der Bundesliga oder generell spielt er öfter mal die Eckbälle von der linken Seite. Also der hat einen guten rechten Fuß, wird den Ball reinbringen. Da kommt der Schiedsrichter nochmal vorbei und sortiert da nochmal in der Mitte. Geht da zu Jackson, der sich rund um Ramay versammelt hatte. 35 Minuten vorbei. 0-2 liegen die Bayern gegen Heidenheim zurück. Zweiter Eckball. Pavlovic steht bereit, aber Borg hat immer noch nicht freigegeben. Jetzt der Eckball. Pavlovic hebt den Arm, der kommt kurz auf den ersten Pfosten. Und dann gibt es Foul. Und da applaudieren die Heidenheimer hinten sich gegenseitig. Borg hatte da abgepfiffen. Und das war wohl das Duell Föhrenberg gegen Jackson. Minjae Kim köpft ihn jetzt auf der anderen Seite zu Urbik zurück, der mit dem langen Abwurf auf die rechte Seite raus auf Pavlovic. Pavlovic und Stanisic liegen es die zwei, die sich auf der rechten Seite immer wieder abwechseln. Und Minjae Kim hebt den Arm, da war auf der linken Seite Ito durchgestartet. Goretzka schön den Ball jetzt auf links rübergebracht mit dem Seitenwechsel auf Hiroki Ito. Auf der Sonnenseite sozusagen der Japaner da links. Jetzt ist mittlerweile nicht mehr ganz die Hälfte, die hier noch Sonnen erschienen ist auf der Gegengraden. So der Unterrang und die Hälfte vom Mittelrang ungefähr noch. Musiala auf der linken Seite geht da ins Dribbling gegen Busch, der beide Tore für Heidenheim übrigens vorbereitet hat. Und Goretzka hat ihn jetzt im Anstoßkreis. Alle Feldspieler jetzt in der Hälfte der Heidenheimer. Wäre, glaube ich, wichtig, dass sie hier nochmal einen Anschlusstreffer vor der Halbzeit hinkriegen. Jai auf Jackson und der versucht ihn kurz abzulegen auf Musiala. Jetzt wieder die Kontermöglichkeit. Das ist natürlich das Gefährliche bei diesen Ballverlusten in der Vorwärtsbewegung. Aber Heidenheim, wie gesagt, diesmal einmal haben sie richtig gut umgeschalten. Das war das 2:0 von Dingchi. Jetzt Ramay wieder mit dem langen, flachen Pass nach vorne. Pavlovic schön auf Stanisic. Njai verliert da gegen Dorsch, der robuster im Zweikampf bleibt. Niklas Dorsch, der Ex-Bayern-Spieler, auf die rechte Seite raus zu Dingchi. Er ist schon im Strafraum. Dingchi zieht ab, abgeblockt von Hiroki Ito. Dingchi legt den Ball nochmal zurück auf Busch. Busch mit der Flanke in die Mitte, direkt in die Arme von Jonas Obig. Ja, der kann endlich auch mal zupacken hier. Bisschen unglücklich. Beide sind ihm so ein bisschen an ihm vorbei gespitzelt worden. Also da konnte er bei beiden nichts machen. Und besonders beim zweiten ärgerlich. Das ist unter seinem rechten Arm einfach so durchgerutscht. Da war wirklich nicht viel Platz bei diesem Ball von Dingchi. Njai jetzt für die Bayern. Versucht den Pass in die Spitze auf Musiala. Ein bisschen zu ungenau. Und wieder die Kontermöglichkeit für Heidenheim, die auf der rechten Seite mit Dingchi kommen. Dingchi hat den Kopf oben, spielt zentral zu Pieringer. Gut dazwischen gegangen. Ball gespielt von Stanisic. Heidenheim und Frank Schmidt will hier den Freistoß haben. Das war, glaube ich, eine 50-50-Chance. Behrens bringt den Ball nach vorne, legt ihn dann zurück zu Patrick Mainka. Übrigens auch sein 100. Bundesligaspiel. Alle für Heidenheim und alle übrigens über die komplette Spieldauer. Der Kapitän, also der Dauerläufer und der immer in der Mitte der Dreierabwehrkette oder in der Viererkette spielt. Ramay von hinten heraus mit dem langen Ball. Die 39. Spielminute ist gerade angebrochen. Bayern liegt 0-2 zurück durch die Treffer von Tsivtsiadze und Dingchi in der Minute 22 und 31. Und unten, das können wir schon mal sagen, macht sich eine halbe Milliarde bereit.
0: Halbe Million?
1: Eine halbe Milliarde bereit reinzukommen. Und ihr hört es vielleicht auch, wie es hier losgeht. Joshua Kimmich, Harry Kane, Dayo Upamecano, Luis Diaz und ein gewisser Michael Olise gehen hier gerade hinter die Nordkurve zum Warmmachen. Also vielleicht hört ihr das. Unterdessen langer Ball nach vorne, aber geklärt von Tah. Also es hat alles so Vibes wie gegen Mainz. Da bringst du dann zur Halbzeit plötzlich Harry Kane und Michael Olise und da wird das Spiel vielleicht noch gedreht werden.
0: Vielleicht, ja, also das muss ja nicht immer so klappen, aber ja, es ist schon nachzuvollziehen, was da generell hier passiert. Auf der anderen Seite muss man jetzt sagen, momentaner Blick auf die Tabelle, Heidenheim, wenn es dabei bliebe bei diesem Sieg, ist man jetzt punktgleich mit der Mannschaft davor und nur ein Punkt hinter dem 16. Tabellenplatz. Also, und die Wolfsburger, mit denen haben wir es ja auch noch zu tun, der FC Bayern München, unser letztes Auswärtsspiel, das nächste eben in dieser Saison. Also, da bleibt es anscheinend doch spannend, aber wir gehen eigentlich beide davon aus, dass hier noch einiges passiert, ob es dann tatsächlich wie in Mainz dazu reicht, dass das Spiel komplett gekippt wird. Jetzt schauen wir erstmal, dass wir nicht das 0:3 hier noch einfangen, denn es gibt den nächsten Eckball in dieser Partie für die Heidenheimer. Der dritte, jetzt der zweite von der linken Seite. Dorsch bietet sich kurz an. Nee, aber es wird wieder eine lange Ecke auf den kurzen Pfosten gedreht. Kopfballverlängerung nicht ungefährlich. Da ist der Ito noch da. Ich glaube, der Winche war es, der da seinen Kopf reinhält. Ich glaube nicht, dass der aufs Tor gekommen wäre, aber möglicherweise doch. Also, sie bleiben, auch wenn sie nicht dafür bekannt sind, sind die ganz, ganz großen Standardspezialisten zu sein. Alles andere ist ungefährlich, gerade auch nach Ecken. Einwurf von Manuel Busch, der, wie erwähnt, beide Treffer vorbereitet hat und das alles andere als schlecht. Und jetzt gibt es mal einen langen Einwurf wieder von der rechten Seite bis zum Elfmeterpunkt. Da steigen sie hoch, Goretzka klärt, Leimer muss da mithelfen. Musiala ist mit hinten und jetzt mal die Kontermöglichkeit vielleicht für die Bayern. Gut gespielt auf Pavlovic, aber die Heidenheimer, die wittern natürlich hier ihre Chance, an die sie eigentlich nicht mehr so wirklich geglaubt hatten, tatsächlich hier mit dem Dreier nach Hause zu fahren und es doch nochmal spannend zu machen, was den Abstieg angeht. Ja, da ist jetzt zumindest der 16. Platz noch drin und das würde bedeuten, ihr wisst es natürlich, Relegation um den Verbleib in der ersten Liga. Aber es ist noch lange nicht so weit, sagen wir so. Auch wenn sie die Bayern schwer tun, sehr, sehr schwer tun, da vorne die Lücken zu finden und dann sind halt die letzten Pässe etwas zu ungenau oder nicht genau genug. So eine richtig dicke Chance gab es für uns eigentlich noch nicht. Auch wenn wir das Spiel lange Zeit bestimmt haben, schauen wir mal, wie es dann in Durchgang 2 weitergeht. Jetzt haben wir erstmal noch 3,5 Minuten in Durchgang 1 und die Bayern versuchen es nochmal. Ncai knapp in der eigenen Hälfte auf Minche, der die Mittellinie entlang von der halbrechten Seite auf die halblinke. Dann geht es ganz links raus zu Hiroki Ito.
1: Pavlovic mit dem Ball, diesmal auf der halblinken Seite, rechts rüber gespielt auf Kim. Kim lässt für Stanisic liegen, der sich schön gegen Behrens durchsetzt. Auf den rechten Flügel raus, da ist der Innenverteidiger. Minche Kim nimmt Stanisic mit gegen Behrens. Ah, da hat er gehofft, dass Kim in Richtung Tor geht, aber da fehlt ihm das Stürmergehen so ein bisschen. Aber Kim setzt gut nach auf Jackson und Heidenheim kann sich irgendwie befreien. Bayern bleibt im Ballbesitz. Ito raus auf die linke Seite auf Musiala. Der geht ins Dribbling, bleibt am ersten hängen, zieht aber schön nochmal in die Mitte. Musiala gegen zwei, wird da getroffen am Fuß unten. Ja, da war der Ball dabei, muss man sagen. Aber da muss Niklas Dorsch auch eingestehen, dass da auch der Körper mitgespielt wurde. Auf den Fuß von Musiala ist er da nämlich auch draufgetreten. Ja, ganz klar. Also er erwischt überhaupt nicht den Ball. Also, und da schreit er sich dir die Seele aus dem Leib, der Niklas Dorsch, dass es kein Foul war. Er hat ihm nur in die Füße getreten und nicht mal den Ball erwischt. So, jetzt hat. Wollen wir mal was sehen? Nicht wie eben, will man ihm zurufen. Leon Goretzka, da hat er einen Freistoß, ja, den eigenen Mann angeschossen. Jetzt ist es ein bisschen weiter weg, halb linke Seite. Eigentlich besser für einen Rechtsfuß hier. Da steht Goretzka bereit. Wieder die zwei Mann mit Tah und mit Kim, die sich so halb vor der Mauer postiert haben. Goretzka mit dem Freistoß. Er läuft an, diesmal kommt er gut und er ist drin! Schlusstreffer für die Bayern in der 44. Spielminute. Leon Goretzka direkt ins Tor hinein zum Anschlusstreffer, zum 1:2 aus Sicht des FC Bayern München. Da ist Ramay nicht mal gesprungen, hat da keine Chance gehabt, der Heidenheimer Torhüter. Und die Bayern verkürzen hier noch wichtig vor der Pause.
0: Super Freistoßtor, du hast anfangs erwähnt, die Position auf der halblinken Position natürlich deutlich besser für den Rechtsfuß als zuvor, als auch Leon Goretzka angetreten ist. Wir schauen uns das nochmal an. Gefühlvoll, aber auch schon mit Schmackes über die Mauer. Und dann senkt sich der Ball genau in den Winkel. Ich denke mal über eine überhaupt keine Abwehrchance. Und dann, ja, jetzt weiß ich auch, warum sich der Keeper dann länger mit dem Schiedsrichter unterhalten hat. Denn Jackson wollte das Spiel schnell machen, den Ball aus dem Tor holen. Und da gab es eine kleine Rangelei. Und für beide, für Jackson und für den Keeper, für Ramay, gab es die gelbe Karte. Aber jetzt gibt es den Anschlusstreffer, den gab es gerade. Und die Bayern, die wollen jetzt noch mehr. Eine Minute haben sie noch. Und es wird natürlich ein bisschen Nachspielzeit geben. Immerhin, der Anschlusstreffer war schon sehr, sehr wichtig noch vor der Pause. Leimer im 16er. Leimer immer noch auf der linken Seite auf Musiala. Musiala, Leimer. Es ist jetzt brutal eng. Alle ein Leimer. Und aus der Drehung der Schuss. Und da sind einige Fans vor mir schon aufgesprungen und haben gejubelt. Musiala da aus der Drehung. Das war eine gute Aktion von Jamal, auch wenn der Ball dann schon ein ganzes Stück am Tor vorbeigegangen ist. Aber Jan Heidenheimer hat sich dabei wehgetan oder zuvor wehgetan bei einer Aktion, muss da jetzt behandelt werden. Schauen wir mal. 45 Minuten sind vorbei. Was gibt es Nachspielzeit? 2-3 Minuten könnt ihr mir gut vorstellen. Ich sehe noch nicht mal eine Tafel da unten.
2: Ja, die kommt doch. Die sind ein bisschen zu spät dran. Muss man sagen. Jetzt kommt der Schiedsrichterassistent, der vierte da unten, und er wird 3 Minuten Nachspielzeit geben.
0: Ist gerechtfertigt, würde ich mal sagen. Gerechtfertigt natürlich auch der Anschlusstreffer der Bayern und extrem wichtig. Und dennoch kann ich mir vorstellen, dass die Elf des FC Bayern München, die hier die zweite Hälfte beginnt, vielleicht schon ein bisschen anders aussieht als die, die hier jetzt zumindest schon mal den Anschlusstreffer erzielt hat. Das ist natürlich auch ein Dämpfer für die Heidenheimer, an denen jetzt wieder einer am Boden liegt. Dieses Mal ist es, glaube ich, Jan Schöppner. Schiedsrichter sagt, weiterspielen. Die Bayern den Ball besitzt. Ich denke mal, Musiala, ja, Schöppner liegt immer noch da. Gibt es ein paar Pfiffe von den Fans der Heidenheimer. Ja, jetzt könnte man den Ball allerdings auch rausspielen, wenn ich ehrlich bin. Aber Musiala sieht das gar nicht. Spielt den Ball auf die rechte Seite, Ballverlust. Und jetzt die Heidenheimer, was machen sie? Ihr Spieler ist es, der da immer noch liegt. Jetzt spielt sie aber selber den Ball weiter. Und da wird natürlich dann nicht unterbrochen. Und jetzt steht Schöppner auch wieder. Also war Gott sei Dank, sagen wir mal so, alles halb so wild. Ich denke mal, das war in dem Fall eine richtige Aktion, hier weiter spielen zu lassen und auch weiter zu spielen von beiden Teams. Die Bayern versuchen es nochmal über Leimer, linke Seite, verliert den Ball, aber setzt gegen Dingschi nochmal nach. Ja, und zwingt dann Heidenheim zum Befreiungsschlag, wild nach vorne. Tah gemeinsam mit Urbich können da klären. Jetzt machen sie Druck, die Bayern. Ich habe wirklich das Gefühl, sie möchten unbedingt dieses 2:2 noch in den verbleibenden, was haben wir noch, 60 Sekunden. Flanke von der linken Seite per Kopf abgewehrt. Powerplay jetzt in der Schlussphase der Nachspielzeit der ersten Hälfte. Da bietet sich Minche nochmal an. Halbrechte Position, bekommt den Ball. Minche Kim rechts raus zu Stanisic oder halbrechts raus. Der bleibt hängen, aufgepasst. Jetzt bitte nicht nochmal einen Konter einfahren. Aber Ncai hat da gut aufgepasst, aber da ein bisschen schlampig der Ball nach innen gespielt. Ballverlust, Überzahlspiel der Heidenheimer. Da haben wir nochmal ein Überzahlspiel. Da ist es der Torschütze zum 1:0, der den Ball an Dinche überlässt. Der Torschütze zum 2:0, dann aber gut geklärt von Ito oder insgesamt schlecht gespielt. Und jetzt die Umschaltmöglichkeit der Bayern. Gut, schnell gespielt. Leimer auf Pavlovic, links draußen, Jackson. Jackson schon am 16er. Jackson legt den Ball auf den Rettfuß, zieht ab und schießt den eigenen Mann an. Ja, das ist Leimer, der sich da ein bisschen beschwert. Der war natürlich mitgelaufen und war in der zentralen Position auch relativ frei. Aber Jackson, der Stürmer, der muss es probieren, der probiert es. Entschuldigt sich bei seinen Mitspielern, dass er das übersehen hat. Aber das ist nachvollziehbar. Möglicherweise die letzte Aktion in Durchgang 1.
2: Ramay hat sich den Ball nochmal geschnappt, aber wie gesagt, Schiedsrichter Willenborg schaut schon auf die Uhr. Die 3 Minuten Nachspielzeit sind abgelaufen hier. Ramay nochmal mit dem langen Ball und da ist der Halbzeitpfiff. Der FC Bayern liegt nach 45 Minuten gegen Heidenheim mit 1:2 zurück. Und das vor den Augen von Mr. Wembley, von Arjen Robben. In der zweiten Halbzeit machen sich jetzt hier schon langsam die Spieler wie Michael Olise und Harry Kane sowie auch Joshua Kimmich bereit, eventuell noch in diese Partie reinzukommen. Wir atmen auch noch mal kurz durch. Die ersten 45 Minuten sind vorbei. Mal die Stimme ein bisschen ölen und dann sind wir natürlich pünktlich wieder für euch da.
0: Der FC Bayern München liegt zur Halbzeit tatsächlich zurück mit 1:2 gegen den 1. FC Heidenheim. 2:0 bereits die Führung für Heidenheim. Dann der Anschlusstreffer durch Goretzka und die Heidenheimer bereits seit 60, vielleicht 100 Sekunden auf dem Platz. Und jetzt kommt der FC Bayern München zurück zu Beginn der zweiten Hälfte. Und da kommt ein ganz, ganz, ganz, ganz anderer FC Bayern München zurück. Zumindest namentlich als der, den wir in der Hälfte 1 gesehen haben. Ich sehe Olise, ich sehe Kane, ich sehe Kimmich, ich sehe Diaz. Also 4 Wechsel beim FC Bayern München. Und was sind das für Wechsel? Das ist klar. Wechsel an Positionen bzw. Wechsel derart, dass man aus dem 1:2 Rückstand hier noch einen klaren Sieg holen will oder auf jeden Fall mal einen Sieg. Wer ist rausgegangen? Leon Goretzka sehe ich noch drin. Also Pavlovic scheint rausgegangen zu sein.
2: Stanisic, Musiala und Ndjai.
0: Genau, haben wir die 4 insgesamt, die raus sind, die wir reingekommen sind, die natürlich das Spiel hier, davon kann man mal ausgehen, heftig nach vorne auch bewegen werden, haben wir auch schon genannt und war ganz interessant, wie die Heidenheimer, ich habe es jetzt ins Anschluss der Durchgang 2, durch die Heidenheimer, langer Pass zurück zum Keeper und langer Ball vom Keeper zu unserem Keeper. War ganz interessant, ich hatte es ja erwähnt, die Heidenheimer waren eine gute Minute vor den Bayern schon auf dem Platz und die haben dann geschaut, wer kommt da eigentlich raus? Und dann haben sie gesehen, die 4 Namen, die ich gerade genannt habe. Wäre interessant zu wissen, was da in den Köpfen von den Heidenheimern vorging. So, Olise mit dem ersten Ballkontakt. Auf Jackson, der rechts raus zu Kane. Etwas zu ungenau der Ball. Kane hatte da Probleme, musste allerdings auch in die Sonne schauen, den Ball sauber anzunehmen. Und ihr kriegt es wahrscheinlich mit über die Außenmikrofone. Jetzt werden diese Wechsel auf den 75.000, die momentan noch nicht alle zurück sind auf ihren Plätzen, hier kundgetan. Und das natürlich auch unter dem Jubel der Fans, die natürlich auch wissen, dass da eine starke Mannschaft nochmal richtig verstärkt wurde. Aber zunächst kommen tatsächlich nochmal die Heidenheimer über die linke Seite. Tah ist da gut dazwischen gegangen gegen Cicivace. Und ja, dann ist der Ball im Seiten aus. Leimer beschwert sich da ein bisschen, dass der Ball noch weggestoßen wurde oder weggestupselt wurde. Aber alles halb so wild. Einwurf ist ausgeführt. Urbich, der wird angegangen. Deshalb passt er den Ball gut direkt weiter zu Tah, der auf Ito. Diaz, erster Ballkontakt von Lucho. Und dann ist es wieder Goretzka, der ja den Anschlusstreffer, herrlicher Freistoß zum 1:2 erzielt hat. Das war in der 44. Minute. Und das war ein wichtiger Treffer. Minje Kim hat den Ball tief noch in der eigenen Hälfte. Halbrechte Position überlässt dann der Kimmich, der die Kapitänsbinde, davon gehe ich mal aus, übernommen hat. Schauen wir mal, hat er sie tatsächlich, ist auch nicht ganz so wichtig. Ja, da hat sie nicht mehr. Kimmich hat sie übernommen, ganz, ganz klar. Diaz angespielt, Goretzka im Mittelkreis, da versucht Dorsch zu stören. Ja, das ist ein frecher, energischer, robuster Spieler, aber gut gemacht von Tah. Olise geht ins erste Dribbling auf der rechten Seite. Gut in den Lauf von Leimer gespielt, der verstolpert den Ball leider ein bisschen. War schwer anzunehmen, Kontermöglichkeit für die Heidenheimer, aber da läuft der Kimmich energisch mit zurück und stört die ganz in blau gekleideten Gäste hier beim Zusammenspiel. Olise holt sie den Ball in der eigenen Hälfte, macht da gleich ein kleines Zauberstückchen, dreht sich 2-3 Mal um die eigene Achse, spielt dann auf die halblinke Position und Ito versucht den Doppelpass mit Diaz, etwas zu ungenau gespielt. Vom Japaner, da können die Heidenheimer klären, aber das ist jetzt in diesen ersten Sekunden von Durchgang 2 schon, kann man schon sagen, ganz, ganz andere FC Bayern München, der hier antritt mit einem Kimmich, der am Ball ist. Goretzka, Jackson, Ito mit links, gut auf Kane, ja, der will dann direkt weiterleiten auf Jackson und der Ball war nicht so leicht zu nehmen, denn er musste da ein ganzes weites Stück gehen, der Jackson, und die sieht auch alles andere als zu schade. Im Gegenteil, er läuft den Ball noch. Das relativ ungenaue Zuspiel von Harry Kane, er will den Ball nach innen flanken von der linken Position, schafft er nicht ganz, weil da ein Heidenheimer dazwischen war, aber er holt Eckball Nummer 3 heraus für unsere Mannschaft, Ecke von der linken Seite. Und da ist ja jetzt ein gewisser Joshua Kimmich im Spiel, der diese Ecke natürlich ausführen wird. Rechter Arm ist oben. Halt. Da liegt ein Heidenheimer am Boden, das sagt der Schiedsrichter, oder hat er gesehen, unterbricht. Jetzt ist der Ball freigegeben. Nochmal, rechter Arm hoch. Und dann schauen wir mal, ja, auf den langen Pfosten gedreht. Gute Faustabwehr, fast auf Höhe der Torlinie von Diante Ramay. Hat er ganz, ganz sicher geklärt. Auf die andere Seite raus, geboxt mit der rechten Faust. Einwurf gibt es jetzt von rechts für die Bayern. Leimer, gerade noch so in der Sonne. Olise, auch schön in der Sonne. Erstes klares Dribbling. Ja, und dann versucht Goretzka mit der Hacke weiterzuleiten. Ito, schnell nach innen gespielt. Powerplay der Bayern. Die Heidenheimer schauen den Ball nur hinterher. Auf engstem Raum führen die Bayern. Letzter Mann ist Tah, der ist bereits 20 Meter in der gegnerischen Hälfte. Olise kommt diesmal nicht an den Ball. Das birgt natürlich auch immer die Gefahr bei Ballverlust zu einem Konter. Kimmich kommt da nicht heran. Schussmöglichkeit. Ja, und da geht er zu Boden. Der Schiedsrichter sagt nie und nimmer Foul an Pieringer. Hat das genau gesehen. Pieringer, der da mit Kimmich, da war ein Kontakt da, überhaupt keine Frage. Und Pieringer, der versteht die Welt nicht mehr. Schauen wir uns noch mal an. Naja, kann man schon pfeifen.
1: Ja, er bleibt quasi so ein bisschen hängen am Fuß von Kimmich. Allerdings war dahinter dann gleich ein Bayern-Spieler, der geklärt hat. Also, ja, ehrlich gesprochen muss man es als Foul pfeifen. Von Kimmich war keine Absicht, war jetzt auch nicht irgendwie mehr als ein Foul. Aber eigentlich ist er da ein bisschen eingehakelt unten. Das kennt man normalerweise vom alpinen Slalom. Und genau so war es jetzt auch. Aber Schiedsrichter Willenborg lässt weiterlaufen. Es gibt Einwurf für Heidenheim. 5 Minuten gespielt in Halbzeit 2. Und ja, Herbert, du hast erwähnt, die haben ganz große Augen gemacht. Wer kommt denn da auf den Tunnel bei den Bayern? Und dann waren es die 4 Neuen. Und das mal schauen, was sich jetzt hier machen wird. Es ist aber gefühlt gleich so eine ganz andere Aura auf diesem Spielfeld mit einem Luis Diaz, der den Ball jetzt hier links hinten beim Einwurf erobert hat. Mit einem Harry Kane, der da vorne drin steht. Und von der taktischen Ausrichtung, ja, da ist es Jackson, der so ein bisschen über die linke Seite kommt, sich zentral abwechselt mit Harry Kane. Olise natürlich rechts und Diaz links. Also so wird sich das Ganze jetzt organisieren. Conny Leimer zurückgezogen als rechter Verteidiger. Und ansonsten eben im defensiven Mittelfeld Joshua Kimmich. Leimer über die rechte Seite auf den eingewechselten Olise zentral, auf den ebenfalls eingewechselten Harry Kane. Und Kimmich zu Goretzka, der Torschütze zum 1:2. Ito auf der linken Seite zu Diaz. Und Diaz zieht in die Mitte, hat ihn auf seinem starken Rechten. Diaz zieht ab. Erste Chance in der zweiten Halbzeit für den FC Bayern in der 52. Minute durch den eingewechselten Luis Diaz. Aber sein Schuss mit rechts zu zentral, deshalb kein Problem für den Heidenheimer Keeper Ramay im Tor vor der Nordkurve.
0: Ja, der war vor allem auch ein bisschen zu schwach abgezogen, der Luis Diaz. Das kann er noch besser. Das erinnern wir uns gerne dran, dieser herrliche Treffer zum 4:5. Im Hinspiel der Champions League Halbfinale bei PSG. Am Mittwoch geht es weiter. Aber jetzt geht es erstmal hier weiter über Olise. Wieder so ein kleines Dribbling an der rechten Seite. Dann aber passt er den Ball doch noch innen. Inzwischen hat Goretzka den Ball. Jackson, wie gesagt, der läuft sehr, sehr viel. Wechselt immer wieder mal die Seiten. Spielt dann auf Diaz. Und Kane, Goretzka will da durchlassen und aufgepasst. Dann immer wieder, Minche hat aufgepasst. Immer wieder diese schnellen Bälle nach vorne, die bleiben gefährlich, muss man auch sagen. Also, das machen sie gut, die Heidenheimer. Sie haben den Schock verdaut, aber ich glaube, damit haben sie auch gerechnet, dass das eine andere Bayern-Elf sein wird, die da die zweite Hälfte beginnt, als die, die zu Beginn an auf dem Platz war. War sicher kein Schock, aber naja, ist eine andere Elf. Goretzka, guter Ball auf die rechte Seite, super Pass, tolle Annahme. Vorne Olise gegen Behrens, da geht er nach innen. Olise, da geht er rechts vorbei, will flanken, aber der beißt sich fest, der Hennes Behrens. Behrens macht das gut, auch wenn es den nächsten Eckball gibt. Da haben wir jetzt die Führung herausgeholt, 4:3 Ecken für den FC Bayern München. Tore, da sind wir noch 1:2 hinten. Olise wird diese Ecke von der rechten Seite hereingeben mit dem linken Fuß, aber ganz kurz der rechte Arme oben, ist auch keiner da, der sich kurz anbietet. Und jetzt auch die auf den langen Pfosten gezogen. Da ist es Tah, der hochsteigt. Und dann hat der Schiedsrichter einen Foul gesehen. Ja, das sind natürlich so Kleinigkeiten. Unser Kapitän ist auch beim Schiedsrichter Joshua Kimmich und sagt, das war doch kein Foul. Das ist ganz normal. Ich glaube, da, ja, der Ellbogen war draußen von Tah.
1: Kann man.
0: kann man schon pfeifen, muss man fast pfeifen.
2: Ja, da erwischt er den Gegenspieler. Ich glaube, es war Schöppner, den er da leicht erwischt hat. Deshalb geht das in Ordnung. Langer Ball hinten heraus nach vorne, direkt auf den Kopf von Hiroki Ito. Der lässt ihn über den Scheitel abrutschen zu Orbik und der nimmt ihn kurz auf, legt ihn ab für Jonathan Tah. Dann raus auf die rechte Seite zu Min Jae Kim. Harry Kane lässt sich fallen in die eigene Hälfte, verteilt den Ball dann rechts auf Michael Olise. Er geht ins Dribbling gegen Behrens. Zieht in die Mitte, bleibt hängen, aber da kommt sofort Harry Kane auf der rechten Seite. Hat den Kopf oben, Flanke, Flanke in die Mitte und da ist der Ball fast drin. Riesenaktion, Flanke, Harry Kane und Niklas Jackson ist da und hält den Fuß rein in der 55. Minute. Und dann ist Diant Ramay mit dem rechten Arm dran und kann verhindern, dass Bayern hier den Ausgleich erzielt. Die nächste gute Chance für die Bayern in Halbzeit 2.
0: Tolle Vorbereitung von Kane, toller Abschluss von Jackson und noch besser halt die Parade. Eckball wieder von der linken Seite, Joshua Kimmich wieder mit rechts. Die erste, die er getreten hat, kam auf den langen Pfosten. Was passiert jetzt? Hier auf den kurzen Pfosten, geklärt per Kopf. Und dann Dorsch war es da, der da auf Nummer sicher geht. Folgt Ecke Nummer 6 von der gleichen Seite. Und Joshua Kimmich wird sie ausführen. Olise bietet sich dieses Mal kurz an, aber sieht so aus, als würde Kimmich diese Ecke mit der langen Pfosten spielen. Da Unsicherheit in der Abwehr, ist der Ball auf der Linie geklärt. Ah, der wäre weitergegangen, kein Abseits, auch wenn sie die Heidenheimer da beschweren. Min Jae Kim war da wohl am Ball, ist nicht genau gesehen, wer es war. Busch möglicherweise, der da auf der Linie geklärt war, sofort geklärt hat, ja. War ein halber Meter vor der Linie, aber der wäre sonst reingegangen. Da hätte es wahrscheinlich Diskussionen gegeben, wäre überprüft worden. Denn Heidenheimer war da, als die Ecke hereingeflogen ist, zu Boden gegangen. Deswegen gab es auch die Proteste. Aber so muss da nichts geklärt werden. Die Bayern machen Druck, wollen natürlich das 2:2 zunächst mal. Aber noch sind sie hinten 1:2. Und es sind jetzt etwas mehr als 10 Minuten gespielt in Durchgang 2.
2: Tah hinten heraus mit dem Ball am Fuß auf die rechte Seite raus zu Min Jae Kim, der gerade die Riesenchance hatte, am Boden liegend, kurz aufgesprungen und dann ist es eben Busch gewesen, der geklärt hat. Das war die beste Chance für die Bayern, hier den Ausgleich zu erzielen. Und Heidenheim, die halten sich hier noch wacker, muss man sagen. Aber man merkt schon, dass durch diese 4 Einwechslungen eine ganz andere Wucht in Richtung Tor von Diant Ramay entsteht. Luis Diaz schön auf Jackson gespielt. Jackson will durchstecken, kriegt den Ball nochmal zurück. Jackson zieht ab. Und dann ist es Niklas Dorsch, der dabei ist und kriegt den Ball, glaube ich, ins Gesicht und kann ihn abblocken zu Eckball Nummer 7. Diesmal wieder einer von der rechten Seite. Da holt Leimer den Ball, aber ich glaube, den muss er liegen lassen. Das ist hier Territorium für Michael Olise, der sich den Ball sofort schnappt und ihn mit links reinbringen wird. Aber Leimer steht kurz. Jetzt löst sich der Österreicher weg und Olise wird den Ball reinbringen. Michael Olise von der rechten Seite hebt den linken Arm kurz an. Der Ball kommt zentral. Da ist keiner da und da ist der Ball drin. Ausgleich für den FC Bayern München.
0: Wieder der Leon, oder? Wieder der Leon ist da und staubt dieses Mal mit dem Fuß ab und lässt sich feiern. Sein zweiter Treffer. Tolle Ecke von Olise. Und der, der hat ganz klar gemacht. Leimer stand da, wollte die Ecke ausführen, sagt er, nee, das ist ein Ding für mich. Kimmich hatte sich kurz angeboten, da ist immer eine Überlegung wert. Nein, er bringt den Ball gefährlich angeschnitten nach innen. Und dann ist es Leon Goretzka, der da sich energisch durchsetzt gegen Behrens, glaube ich, war es, der noch mit dran war. Völlig egal, er hält den rechten Fuß hin, keine Abwehrchance für Ramay. Der arbeitet Ecken, das ist immer zwischen richtig gefährlich. Und der Leon, der den Verein ja Ende der Saison verlässt, schießt hier 2 Tore und lässt sich völlig zurecht sowas von feiern.
2: Mit dem rechten Schienenbein drückt er den Ball über die Linie und dann kommt danach die Faust raus in Richtung Südkurve. Und die feiern jetzt Leon Goretzka, Doppelpacker Leon, der hier das 2:2 erzielt. Und wir haben es ja schon erwähnt, dieser Vierfachwechsel, der dafür gesorgt hat, dass Bayern hier, die wirken gleich ganz anders als plötzlich Kimmich, als Olise, als Diaz, als Kane jetzt hier auflaufen. Und damit, was gefühlt nur eine Frage der Zeit bis hier
1: der Ausgleich ist. Jetzt langer Einwurf von Heidenheim, von Busch auf der rechten Seite. Die können den ersten Ball verlängern, aber Bayern dann verteidigen. Dingchi mit der Flanke in die Mitte, abgeblockt von Leon Goretzka. Und es gibt jetzt den Eckball auf der anderen Seite. Kann Heidenheim hier vielleicht gleich wieder zurückschlagen? Die waren 2:0 vorne durch die Treffer von Sivciadze in der 22. und Dingchi in der 31. Aber der Freistoß von Goretzka kurz vor der Halbzeit und gerade eben in der 57. Minute jetzt das 2:2 für die Bayern. Gibt Eckball Nummer 4 von Heidenheim von der rechten Seite durch den Ex-Bayern, der bei den Amateuren gespielt hat, Niklas Dorsch. Dorsch mit der 30 hebt den linken Arm, er kommt jetzt rein, zentrale Position, da ist Harry Kane, der steigt am 5-Meter-Raum hoch und köpft den raus, gibt Einwurf auf der rechten Seite für Hennes Behrens, die Leihgabe von Hoffenheim, der Linksverteidiger lässt den Ball jetzt aber liegen für eben Manon Busch, der beide Treffer der Heidenheimer vorbereitet hat, der auch weite Einwürfe hat, Busch. Der hält sich jetzt hier nochmal mit dem Schiedsrichter, muss nochmal zurückgehen, steht jetzt hier fast neben wie die Kompanie und jetzt doch kein langer, sondern der kurze Einwurf auf Behrens, der flankt mit links in die Mitte, Thais da kann klären, aber Dingchi hat den zweiten Ball, Flanke wieder in die Mitte, Kopfballmöglichkeit für Heidenheim, das war der Kapitän Patrick Mainka, der aber direkt in die Arme von Jonas Urbik köpft.
0: Ganz, ganz sicher, Jonas Urbik den Ball aufgenommen, nach vorne schoben, wenn man so will. Harry Kane versucht da von der halblinken Position aus dem eigenen 16er, aus der eigenen Hälfte, wollen wir nicht übertreiben, auf der rechten Seite Olise anzuspielen. Der kommt aber nicht heran. Ein Heidenheimer kann dazwischen gehen und ich glaube, er hat sich dabei verletzt. Sieht nach Hennes Behrens aus, der da bisher einen tollen Fight gemacht hat mit Olise und auch in Durchgang 1 schon. Er sagt, sieht nach einem Krampf aus, da ist ein Mitspieler dran, der da versucht, den Krampf rauszulösen, aber Behrens sagt, nee, lass mal, das ist irgendwas anderes, nicht, dass da noch mehr passiert. Jetzt also eine kurze Behandlungsunterbrechung, gleichzeitig auch eine Trinkpause für einige der Heidenheimer. Die nutzen das zumindest dazu, hier Flüssigkeit aufzunehmen. Wie gesagt, das sind fast schon hochsommerliche Temperaturen hier. Auf jeden Fall sommerliche Temperaturen. Das am 2. Mai, den ganzen Tag schon. Herrliche Bedingungen eigentlich für ein Fußballspiel. Es ist natürlich noch nicht so extrem heiß. Aber ja, vor allem da, wo die Sonne hinkommt, sind es schon deutlich über den 20 Grad. Da geht es schon in Richtung 30. Es war Hennes Behrens, der da angeschlagen war. Jetzt humpelt er mal kurz ins Aus. Aber so wie er humpelt, so wie es aussieht, kann er weitermachen. Wird er gleich wieder reinkommen oder auch nicht. Momentan sind sie ein Mann weniger, die Heidenheimer, aber wie gesagt, das wird meiner Meinung nach nicht allzu lange dauern. Der Ball ist beim Keeper, der schießt ihn weit aus den Armen in die gegnerische Hälfte. Tah hat da leichte Probleme abzuwehren, aber macht er dann letztendlich gut. Es ist Jackson, der den Ball gegen Dorsch verliert. Dorsch, langer Ball auf die rechte Seite. Guter Einsatz von Manu und Busch, der mir insgesamt sehr, sehr gut gefällt. Der Ball von Dorsch war alles andere als gut, aber er läuft ihm hinterher, kann ihn gerade noch versuchen, nach innen zu flanken, bevor er über die Torauslinie geht. Dann ist ein Bayern-Spieler dazwischen. Die holen den zweiten Eckball in Folge heraus, den 5. insgesamt. Die Heidenheimer Ecke wieder von der rechten Seite. Also, dass sie nach Ecken gefährlich sein können, haben sie einen Durchgang 1 bewiesen. Es ist Arjen Ibrahimovic, der diese Ecke von rechts vom Tor wegdrehen wird. Ja, dann ist es Ito, der per Kopf hochsteigt. Und dann der Versuch, den Ball Volley zu nehmen von Behrens, den wir gerade angesprochen haben. Der ist also wieder zurück im Spiel und Gott sei Dank auch wieder kerngesund. Aber der Ball geht vorbei und die Bayern machen schnell. Olise, jetzt muss der Behrens auf der anderen Seite versuchen zu verteidigen. Das will der Olise nutzen. Er will nach innen spielen, aber zu ungenau. Und dann wieder die Kontermöglichkeit der Heidenheimer. Die haben den Schock des 2:2 verdaut. Den Schock, dass da 4 Weltklasse-Spieler auf einmal gleichzeitig mit reingekommen sind beim FC Bayern München. Und spielen jetzt wieder munter mit. Das muss man ihnen auch sagen. Und jetzt machen auch die Fans mit. Stehen auf. 0:2 lag ihre Mannschaft hinten, die des FC Bayern München. Jetzt steht es 2:2. Natürlich will man mehr.
1: Und Heidenheim im Ballbesitz hinten. Kapitän Mainka spielt zurück zu Ramay. Ramay hat den Ball am Fuß kurz gelegt auf Schöppner. Schöppner spielt ihn links raus.
3: Langer Ball nach vorne von Föhrenbach, aber abgefangen von den Bayern. Dorsch hat dann aber den zweiten Ball, treibt den durchs Mittelfeld. Der defensive Mittelfeldspieler auf die rechte Seite raus zu Busch. Busch gegen Diaz, lässt liegen für Dingchi. Diaz setzt Busch unter Druck und jetzt geht Harry Kane auch drauf auf Mainka. Bayern mit zwei klassischen Mittelstürmern, mit Jackson und Kane. Langer Ball. Ito macht das aber super, köpft ihn raus, klärt dann und dann ist es Kimmich und Kim, die da zusammen den Ball in Sicherheit bringen. Und Doppeltorschütze Leon Goretzka schleppt den Ball hier durchs Mittelfeld. Ja, ein bisschen Fehlpass und dann wird er wieder geschickt auf der rechten Seite. Leon Goretzka startet durch zwei Bayern in der Mitte, findet aber nicht Niklas Jackson. Das ist die Hacke von Jonas Föhrenbach, die hier verhindert, dass dieser Lauf und dieser Pass da von Goretzka ankommen. Aber Bayern hier deutlich näher jetzt am dritten Treffer als die Heidenheimer. Olise auf der rechten Seite schießt da. Aber der ist fast drin. Das ist der typische Michael Olise gewesen. Diesmal aus über 20 Metern.

0: toller Schuss. Und ich glaube, es war sogar weniger als einen halben Meter. Wieder aufs Ei. Heidenheim kommt aber auch wieder auf die andere Richtung. Auch sie haben sich noch nicht aufgegeben. Sie haben das letzte Fünkchen Hoffnung, doch noch in der ersten Liga zu bleiben. Dazu bräuchten sie ja einen Unentschieden, werden wahrscheinlich sogar zu wenig. Und deshalb gehen sie hier möglicherweise, sie versuchen zumindest, auf den Siegtreffer. Schussversuch von Schöppner aus 25 Metern, abgeblockt. Dingchi hat den Ball, zieht damit in die Mitte, Torschütze zum 2:0, spielt zurück zu Dorsch, der auf die rechte Seite raus, ja, mit etwas Glück kommt der Ball tatsächlich bei Pieringer an, Flanke nach innen, gut geklärt von Kimmich auf Kane. Kane mit der Übersicht, nimmt den Ball und schickt dann auf der rechten Seite Olise, der hat neun Gegenspieler, Föhrenbach, Ball nach innen, Leimer nach innen, ja, warum hoch, schade, der Conny Leimer war nicht ganz einfach, war da im 16er und aus der Drehung hat er den Ball hoch nach innen gespielt, Goretzka will durchstochern auf Kane, bleibt hängen, aber ist wieder im Ballbesitz, komm Leon, mach doch noch ein drittes, wäre auch nicht schlecht, oder der Kimmich, toll abgezogen, tolle Abwehr, aber ist Diaz noch da, Kimmich im Nachschuss und jetzt hauen sie den Ball irgendwie raus. Was für ein Granatenschuss von Joshua Kimmich und was für eine super Parade. Nicht die erste von Dian Dramay. Du hast gerade gesagt, die Bayern den dritten Treffer deutlich näher als die Heidenheimer.
1: Ja, war der nicht noch sogar Pfosten von Kimmich?
0: Kann auch sein, ja.
1: Ja, also, ich glaube, schauen wir gleich nochmal drauf, wenn die nächste Szene nochmal kommt. Ich glaube, Dramay war zwar in der Richtung, aber den hat er, glaube ich, nicht gehabt. Das war eine Doppelchance von Joshua Kimmich da hier auf die Führung. Und ja, wie gesagt, Bayern bleibt dran mit Olise auf der rechten Seite. Seine Einwechslung so wichtig, genauso wie die von Kimmich. Auf die rechte Seite raus zu Harry Kane. Kane hat den Ball flach in die Mitte gebracht und dann ist es Schöppner, der den Ball klären kann. Und das gibt Eckball Nummer 7 für die Bayern. Heidenheim beschwert sich jetzt hier, weil sie vorher einen Foul gesehen haben wollen. Und da zieht Kimmich ab und da sieht man, der knallt rechts an den Pfosten. Und Dian Dramay ohne Chance gewesen bei dieser Chance der Bayern hier auf das 3:2. Jetzt der Eckball auf der rechten Seite. Wieder Olise, wieder mit links. Findet er vielleicht wieder Goretzka? Der Ball kommt auf den ersten Pfosten, aber diesmal Heidenheim kann den rausköpfen. Und jetzt die Kontermöglichkeit. 2 gegen 2. Das ist Ibrahimovic auf der linken Seite. Ibrahimovic in der Mitte lauert Dingchi. Ibrahimovic auf links und bringt ihn in die Mitte. Und da ist Obeck. Unglaublicher Save von Jonas Obeck hier in der 68. Minute gegen Eren Dingchi. Was für ein Ding. Da geht die Faust raus bei Obeck.
0: Also den habe ich schon drin gesehen, den hat jeder drin gesehen. Völlig allein vor Obeck. Ein toller Konter, muss man sagen. Und dann kommt der Dingchi und der ist torgefährlich. Frei an den Ball. Und freut sich schon über den Führungstreffer. Nee. Jonas Obeck, du hast beschrieben, eine Glanztat und jetzt muss er gleich wieder zugreifen. Schussversuch von Civicvace, nein, abgeblockt und dann geht die Fahne hoch. Da ist eine Abseitsposition mit dabei gewesen, Freistoß für die Bayern. Ja, und wir sehen nochmal der tolle Lauf über die linke Seite und dann ist es Diaz, der da mitgelaufen war, aber Dingchi ist eher am Ball. Und da wirft er sich rein, der Obeck, mit dem linken Arm kann er die abermalige Führung der Heidenheimer verhindern. Jonas Obeck, Dankeschön.
1: Ja, also unglaublich, der riskiert da Kopf und Kragen, schmeißt sich da Gesicht voraus quasi in den Abschluss von Dingchi rein. Und ja, diesmal kommt er nicht an ihm vorbei. In Halbzeit 1 hat er ihm den noch unterm Arm durchgelegt und auch wie er sich danach gefreut hat. Mit dem Jubel in Richtung Südkurve, also Jonas Obeck. Der wird nicht mal ein ganz großer, der ist jetzt schon ein ganz großer. Der ja, potenzielle Nachfolger von Manuel Neuer da hinten drin. Also Riesenrettungstat von ihm. 2:2 immer noch der Spielstand. Die 70. Spielminute ist angebrochen. Das heißt, 20 plus Nachspielzeit haben wir hier noch in der Allianz Arena. Und Bayern geht auf den Sieg. Und ja, eigentlich Heidenheim auch, muss man ganz ehrlich sagen. Da ist vielleicht ein Punkt zu wenig. Die waren hier 2:0 vorne. Also die... Fast wäre es eine Enttäuschung, wenn sie hier nur einen Punkt holen würden. Aber natürlich kämpften sie da einfach um jeden Punkt hinten drin. Und Bayern, die wollen aber auch nicht so einfach hier gegen den Tabellenletzten irgendwie einen Punkt liegen lassen. Deshalb irgendwie gefühlt das Spiel ganz offen. Bayern jetzt im Ballbesitz, hinten heraus mit Minje Kim auf Kimmich. Der rechts raus auf Leimer. Leimer zentrale Position auf Olise. Olise hat den Kopf oben

0: auf Goretzka. Goretzka zurück zu Olise im Anstoßkreis, schaut, wen er anspielen kann, kurz auf Diaz. Ja, beide Außenstürmer jetzt gerade in zentraler Position. Dafür Tah, halblinke Position, links raus auf Ito, der jetzt als Linksaußen spielt, zu Jackson. Jackson will den Ball zurückbringen, aber Dorsch ist dazwischen. Giftig kann er den Ball zurückholen, spielt ihn zurück zu Ramay. Der hat da Abstimmungsprobleme, fast hätte Olise drankommen können. Ramay dann mit dem langen Ball nach vorne. Wieder eine 2 gegen 2 Situation, aber Jonathan Tah ganz sicher wirft, köpft den Ball zurück zu Obik, der sofort ihn aufnimmt und auf die linke Seite raus zu Hiroki Ito spielt. Zentral zu Kimmich, der Chef im Mittelfeld, ist wieder zurück auf Harry Kane, lässt sich fallen, spielt dann auf den rechten Flügel raus zu Olise. Olise geht ins Dribbling gegen zwei, legt ihn zurück auf Goretzka. Goretzka zentral auf Kimmich. Kimmich, ja, täuscht kurz an, als ob er schießen würde, legt ihn dann nochmal ab zu Goretzka, der flankt an den zweiten Pfosten, Diaz steigt hoch, aber Busch kann klären, da war es ein bisschen sehr eng da und Heidenheim haut den Ball jetzt nur noch raus nach vorne und da ist Kim, der super im Zweikampf sich durchsetzen kann und auch da lobt da den Ball über Pieringer drüber, sein Gegenspieler, die spielen nur noch 1:1 hinten, aber egal, Kane jetzt mit dem Ballverlust, jetzt müssen sie nochmal zurücklaufen, Leon Goretzka gegen Ajon Ibra. Das macht er aber super, Goretzka, der Doppelpacker, hilft er natürlich auch hinten aus. Also 72. Minute, 2:2 der Spielstand, aber ein ganz offenes Spiel.
1: Leim hat den Ball auf der rechten Seite, auf die kleine Sonnenseite, die es noch gibt, ganz rausgespielt zu Olise. Olise wieder gegen Behrens. Olise legt den Ball auf den linken Fuß und dann schießt der Harry Kane an. Aber die Bayern drücken weiter nach. Tah hat er jetzt mal die Arme mit dem Spiel. Ja, ja. Ja, oh, jetzt muss er aufpassen. Hat er den Ball nicht freigegeben. Da gibt es die gelbe Karte, völlig zu Recht. Ja, die Freiburger, die Heidenheimer wollten den Ball, den Freistoß sehr, sehr schnell ausführen. Natürlich ist ihr gutes Recht. Und dann hat da abgeblockt den Schuss oder den Passversuch von Pieringer. Und deshalb natürlich völlig zu Recht die gelbe Karte gegen Jonathan Tah. Das ist alles halb so wild. Und dann gibt es Unstimmigkeiten. Ja, da kommt jetzt, haben sie drei Bälle auf einmal im Spiel. Es hat lange gedauert, bis der erste kam, um diesen Freistoß auszuführen. Und dann ist Kimmich sogar rausgerannt und hat einen von außerhalb selbst geholt. Aber jetzt ist der Freistoß freigegeben, nachdem kurzzeitig sogar drei Bälle, wie gesagt, im Spiel waren. Der Kippe wird ihn ausführen. Ramay weit auf die linke Seite, weit unerreichbar ins Aus, fast an der Eckfahne der Rechten des FC Bayern München. Leimer mit ein paar Schritte Anlauf für den Einwurf. Nach vorne zu Harry Kane, der wird wirklich Millimeter hautnah gedeckt von Pieringer, lässt sich aber den Ball nicht nehmen. Ja, da war viel Eleganz, auch ein bisschen Glück dabei bei Olise. Setzt sich gegen zwei durch, jetzt ist er schon im gegnerischen 16er, schickt er auf Diaz. Diaz kann abziehen, Diaz vorbei! Oh, was für ein grandioser Spielzug, eingeleitet von Olise. Oh, setzt sie da gegen zwei Spieler durch in der eigenen Hälfte. Geht dann 40 Meter mit dem Ball, 50 Meter. Dann spielt er den Diaz an und der zieht ab. Und es fehlen wieder Zentimeter. Das 3:2 liegt in der Luft. Frage für welche Mannschaft? Für beide irgendwie, aber eher für die Bayern.
0: Ich sag dir eins. Lieber trifft er am Mittwoch.
1: Also ganz, absolut.
0: Ganz ehrlich. Oh, der ist so am linken Pfosten vorbeigestriffen, dieser Schuss von Luis Diaz. Der war eigentlich perfekt, dieser Spielzug. Die Vorarbeit von Olise war perfekt. Und jetzt müsste sie hier Freistoß geben für Bayern auf der anderen Seite. Marvin Pieringer hat da den Ellbogen draußen gegen Ito. Bayern führt den schnell aus, den Freistoß auf Diaz. Zentrale Position auf Kimmich. Ja, da war kurzzeitig Heidenheim mal nicht organisiert. Langer Diagonalpass von links auf rechts vorne auf Conny Leimer. Auch der spielt jetzt Rechtsverteidiger, ist aber nur vorne. Leimer geht in den Strafraum, geht am ersten vorbei, legt zurück auf Olise. Olise hat den Kopf oben, toller Trick da gegen seinen Gegenspieler. Michael Olise in den Strafraum auf Harry Kane. Mit dem Rücken zum Tor wühlt er sich da durch, wird gehalten, aber diesmal kommt er nicht durch. Aber Olise holt sich den Ball wieder zurück. Das ist da so eng auf der rechten Seite. Leimer mit der Flanke auf den zweiten Pfosten, aber über alle drüber. Diaz hat den zweiten Ball, aber spielt ihn sofort zurück auf Ito. Bayern zieht die Schraubzwinge gefühlt immer enger um den 16-Meter-Raum hier. Jackson wird wird gehalten, aber setzt sich durch, will den Ball in die Mitte bringen, aber holt den Eckball raus. Also, das ist Powerplay der Bayern. Die gehen hier ganz klar auf Sieg. Und ja, gefühlt, wie gesagt, beide Mannschaften, auch Heidenheim hatte eine Riesenchance auf das 3:2. Aber Bayern, die mit Chancen von Olise, von Diaz, ja, die klopfen einfach hier an. Und jetzt gibt es den Eckball von der linken Seite. 15 Minuten genau vor Schluss. Durch Kimmich, rebt die rechte Hand, Kimmich lupft ihn auf den ersten Pfosten, da können sie sich befreien durch Dorsch. Der Ball kommt wieder zurück, zwei Spieler liegen da im 5-Meter-Raum, aber nochmal die Chance nach dem Eckball durch Diaz, flankt auf den zweiten Pfosten, Ramay ist draußen, da wäre Hiroki Ito bereit gestanden. Und jetzt Kontermöglichkeit für Heidenheim, Ibrahimovic steckt ihn durch auf die linke Seite und da muss Olise mit zurückgehen, das macht er aber und dann ist der Ball drin. Unglaublicher Treffer von Budo Tsivitsadze, der Georgier, mit einem Sonntagsschuss am Samstagnachmittag bringt er erneut Heidenheim wieder in Führung hier. Die spielen diesen Konter nahezu perfekt aus. Da ist er eigentlich schon gestellt, der Torschütze, zum 1:0. Und dann schafft er es irgendwie aus dem Fußgelenk, da noch einen Schuss ins Kreuzeck rauszulassen. Heidenheim geht erneut in Führung.
1: Ja, da gibt es auch ein paar betroffene Gesichter auf der Tribüne. Das war, du sagst, nahezu perfekt ausgespielt. Der war schon perfekt ausgespielt. Perfekt vor allem der Abschluss. Also, das ist ein klasse Spieler, das ist ein klasse Stürmer, überhaupt keine Frage. Aber das, wie er sich da durchsetzt und dann den Ball in den Winkel klopft, das schafft er nie wieder in seiner Karriere. Und wenn er es dann doch schafft, dann gibt es eine halbe von mir. Überhaupt keine Frage. Tolles Tor für Heidenheim. Sehr, sehr bitter natürlich für die Bayern, die da, ja, so kennt man sich ja, sehr, sehr offensiv alles nach vorne geworfen haben, dann in den Konter gelaufen sind. Heidenheim, super ausgespielt, überhaupt keine Frage. Und dieses Tor, ja, solche Tore sehen wir ab und zu mal von Olise, sehen wir ab und zu mal von Diaz. Und jetzt sehen wir nochmal einen Wechsel. Fonsi Davis ist bei uns ins Spiel gekommen.
0: Tah ist raus.
1: Und Doppelwechsel bei Heidenheim werden wir gleich nachreichen. Auf jeden Fall ist da Schimmer gekommen, Stefan Schimmer.
0: Für Pieringer. Und schauen wir mal, wer noch reingekommen ist. Also Schimmer für Marvin Pieringer in der Partie. Und Bayern hat jetzt hier noch 13 Minuten plus Nachspielzeit, um wieder den Ausgleich zu erzielen. Also was für eine Partie. Ja, wir haben es gesagt, beide Mannschaften gehen hier auf den Sieg. Und wie gesagt, dieser Treffer, also Traumtor von Heidenheim. Und Respekt, dass die da nochmal zurückkommen. Ito mit dem langen Ball auf den eingewechselten Davis im Strafraum. Der setzt sich gegen seinen Gegenspieler Dingchi da ganz gut durch, kann den Ball behaupten, legt auf Diaz. Diaz zurück zu Ito. Ito hat den Kopf oben, spielt zentral auf Kimmich. Kimmich schaut auf, spielt raus auf halbrechts auf Leimer. Dann ganz raus auf die rechte Seite zu Michael Olise, der gegen Behrens ins Dribbling geht. Olise flach in die Mitte und dann kann Heidenheim sich irgendwie befreien. Aber Leimer setzt gut nach, wieder auf Olise. Olise ist da ein bisschen frei, kann aber nicht abziehen. Lässt auf Diaz den Ball liegen. Der versucht den Ball reinzuchippen und Heidenheim, die bauen da eine Mauer auf, gefühlt, dass da eben nicht Diaz, dass nicht Olise abziehen kann.
1: Ja, was bleibt ihnen anders übrig? Oder das ist das Spiel, das sie jetzt durchziehen müssen. Goretzka den Ball. Goretzka könnte nochmal abziehen. Macht's auch drüber. Boah, Leon Goretzka aus gut 20 Metern halbrechte Position. Bisschen zu hoch angesetzt. Ah, der hätte fast genau gepasst. Der Keeper fliegt wieder. Aber wie beim Pfostenknaller, den haben wir fast vergessen, von Joshua Kimmich. Da wäre, glaube ich, machtlos gewesen. Auch dieser Situation im Glück. Die Heidenheimer deuten einen Wechsel an. Dorsch ist da, glaube ich, angeschlagen, aber noch macht er weiter. Also ein Spieler hat da angedeutet zur Trainerbank, da geht es wohl nicht mehr weiter. Momentan geht es weiter über Ito, über Davis aus der eigenen Hälfte. Jetzt verteidigen sie mal relativ hoch, die Heidenheimer, die wieder führen 3:2. Was für ein verrücktes Spiel, offener Schlagabtausch. Also langweilig ist es auf jeden Fall nicht, auch wenn es vom Ergebnis her noch nicht so stimmt für die Bayern. Leimer wird da geschickt. Leimer bringt den Ball gerade noch nach innen, aber in die Arme des ausgezeichneten Diandramay, muss man sagen, Der hat schon einige Glanzparaden hier gezeigt. Auf der anderen Seite natürlich auch Urbik, der gegen Dingchi geklärt hat, aber bei 3:2 bei der Führungstreffer von Civitrace einfach machtlos war. Den hält kein Keeper auf der Welt. Wie gesagt, den schafft der Torschütze auch kein zweites Mal in seiner Laufbahn. Ich will ihm da nichts unterstellen, um Gottes Willen. Ich will ihm da nichts Böses. Ist ein super Spieler. Aber so ein Tor, das, ja, wunderbar. Jetzt gibt es einen Freistoß für die Bayern aus der eigenen Hälfte und dann gibt es einen Wechsel. Es geht der Torschütze, der doppelte Torschütze, der hat seine Schuldigkeit getan. Ich glaube, der wäre ganz gerne noch drin geblieben. Ist natürlich auch bei diesem Lauf, hat er unheimlich viele Körner gelassen. Lukas Kerber wird kommen und Michael Kaufmann, wenn ich es richtig sehe, da muss noch ein anderer mit raus. Ja, jetzt werden sie natürlich versuchen, mit Mann und Maus hier diese knappe Führung über die letzten 10 Minuten zu bringen. Und ja, das wäre natürlich längst noch kein Befreiungsschlag, aber das Fünkchen Hoffnung, das noch ruht und das ist vor 8 Wochen eigentlich nicht mehr gab, bei Heidenheim doch in der Liga zu bleiben, über den 16. Platz, die Relegation, das vielleicht zu schaffen, ist jetzt plötzlich wieder da. Olise hat den Ball auf der rechten Seite. Die Bayern wollen zumindest das Unentschieden, ist doch klar. Letzter Mann im Anschlusskreis, das ist Ito. Der spielt links raus zu Diaz. Ja, dann geht Davis da zu Boden, abseits vom Ball, aber kein Foul. Spiel läuft ganz normal weiter. Ball knapp in der Hälfte der Bayern, Ito. Die Heidenheimer verteidigen jetzt allesamt in der eigenen Hälfte, aber weit vor ihrem 16er. Die Bayern haben ein bisschen Platz. Kimmich, halbrechte Position zu Olise. Der hat natürlich keinen Platz. Wieder Behrens, hautnah an ihm dran. Olise geht rechts vorbei, aber Behrens zieht mit. Geht in Richtung Eckfahne, Flanke halb hoch mit der rechten Seite. Handspiel wird da reklamiert. Ja, Leimer steht da auch da, der hat es genau gesehen. Goretzka steht da, Kimmich steht da und es wird natürlich überprüft. Ecke oder vielleicht sogar mehr.
2: Ja, aber das war das Gleiche, was bei Davis war. Jetzt zeigt er an, vom Oberschenkel an die Hand gesprungen.
1: Ja, es ist ja Bundesliga und nicht Champions League.
2: Okay, das ist Wahnsinn.
1: Diese Handregel ist sowas
2: von
1: daneben.
2: Wir schauen nochmal drauf. Ja, die springt ihm. Ich springe ihn vom Oberschenkel auf den ausgestreckten Arm. Jetzt, Herbert, erklär mir, was da der Unterschied ist zum Davis.
1: Es gibt keinen Unterschied. Der eine legt die Regel so aus, und das muss abgeschafft werden. Aber
2: das gleiche Spiel übrigens. Ja. Ekpal Olise, der kommt zentral. Ramay steigt da hoch. Und der war schon im Aus anscheinend. Also, der ist dann direkt außen. Den hat er versucht, aufs Tor zu zielen. Und der war ans Kreuzeck. Was für ein unglaublicher Eckball von Michael Olise, dem Schlitzohr. Der probiert es da wirklich, den direkt reinzuschießen. Aber hat Pech. Ramay, bin mir nicht sicher, ob er da dran gewesen wäre.
1: Jetzt stehst du erstmal ab, weit in die gegnerische Hälfte vom Boden. Guter Abstoß, aber da ist es letztendlich Davis, der klären kann. Den Ball nochmal zurückspielt zu Urbik, der zu Davis. Und der hat Platz und den nutzt er auch. Läuft über Mittellinie, ja, da ein bisschen zu durchsichtig. Hat Glück, dass er den Ball, der kurzzeitig verloren war, dann doch noch halten kann gegen Kerber. Und dann ist es Minche an der Mittellinie zu Leimer. Conny Leimer halb rechts auf Olise. Olise Behrens wieder bei ihm. Zieht er nach innen oder geht er rechts vorbei? Ja, dann wird gedoppelt. Dann überlässt er den Ball an Kimmich. Zurück zu Olise. Olise knapp außerhalb des 16ers. Leimer zurück ein paar Meter zu Olise. Dann ist es Minche Kim und da werden wohl die Seiten gewechselt. Ja, Ito links raus zu Diaz. Diaz gegen den starken Busch. Der Ball geht nach innen, Doppelpass, gut gespielt. Diaz außerhalb des 16ers, lässt da 2 Mann stehen, dann hat er Pech, bleibt er doch hängen. Und sie versuchen es wieder schnell zu machen, da den Dingchi zu schicken, aber dieses Mal hat er keine Chance ranzukommen. Der versucht es auch gar nicht erst. Nein, nein, die Heidenheimer, sie brauchen keinen weiteren Konter, sie müssen schauen, hier keinen weiteren Gegentreffer einzufangen. Dann hätten sie hier die kleine Sensation geschafft, beim FC Bayern München 3 Punkte zu holen. Aber die Bayern, die kommen natürlich nochmal über Leimer, über Olise. Olise geht in den 16er, wieder rechts vorbei, flach nach innen. Ja, und dann mit etwas Glück wird da geklärt. Leimer, guter Einsatz. Und jetzt pfeift der Schiedsrichter, nachdem Leimer da ja ein bisschen die Hände mit zu Hilfe genommen hat. Der Conny, ja, man kennt ihn. Jetzt kriegt er die gelbe Karte, weil er zu sehr protestiert. Und Joshua Kimmich geht auch zum Schiedsrichter und sagt, naja, ist ja gut, Freistoß, ja. Es war ein bisschen zu viel, sehe ich auch so. Und warum? Ja, so ist der Conny halt. Der meint es nicht böse, aber er meint halt...
2: Der will nur spielen.
1: Der will ja nur spielen. Und es war auch nur ein Spiel, kann man schon pfeifen.
2: Ja, das musste einfach raus gerade, ganz ehrlich. Kann ich ein bisschen verstehen. Aber er hat da, ja...
1: Vor allem auch nach dem Spielverlauf.
2: Nach dem Spielverlauf. Also musste gerade mal kurz die Wut raus. Aber Bayern, die haben hier noch 5 Minuten plus Nachspielzeit mit Davis. Davis hat den Kopf oben, aber geht dann durch gegen Kaufmann. Kaufmann steckt den Ball schön durch, will ihn durchstecken Richtung Diaz, aber kommt nicht ganz an und Heidenheim kann klären, haut den Ball da in Richtung Kaufmann wieder in die Spitze, der den Ball gut festmacht. Ito, dann geht er aber dazwischen und es gibt Einwurf für die Bayern vor der Heidenheimer Bank. Und Kimmich nimmt sich den Ball schnell und spielt ihn auf Ito. 2:3 liegt Bayern zurück durch den Doppelpack von Budo Tsivtsivadze, der Georgier, der hier ein Traumtor, das 3:2 aus der Sicht der Gäste hier erzielt hat. Bayern nach 0:2 auf 2:2, aber jetzt wieder hinten. Wir haben noch 4 Minuten plus Nachspielzeit. Ulisse auf der rechten Seite ist durch gegen Behrens. Versucht ihn dann direkt schnell auf Leimer durchzustecken, aber dann wartet er nochmal. Da ist Jackson quergelegt auf Kimmich. Lobpass in den Strafraum. Goretzka bringt ihn nochmal rein. Bayern macht den Ball nochmal fest am Boden bei Kim. Der spielt raus auf die rechte Seite. Olise auf Leimer. Leimer zentral nochmal gespielt auf Jackson. Olise auf Kimmich. 25 Meter vor dem Tor. Kimmich, der heute schon einen Pfostenschuss dabei hatte. Auf Ito. Ito rüber auf Goretzka, der beide Treffer des FC Bayern heute erzielt hat. Leon Goretzka, Diaz. Mit dem Seitenwechsel. Heidenheim igelt sich jetzt hinten rund um den 16er ein. Das ist schwer für Bayern. Aber Jackson hat ein bisschen Platz im 16er. Jackson probiert's mal! Und der geht knapp am Tor vorbei. Ramay hatte nicht mit dem Schuss gerechnet. Und dann streicht der knapp am linken Kreuzeck vorbei. Dieser Schuss von Nicolas Jackson. Aus dem Nichts, ansatzlos, zieht der ab. Und der war knapp.
1: Ja, Ramay lässt sich ein bisschen Zeit, aber das ist legitim, diesem Abstoß. Und natürlich gehen die Heidenheimer alle nach vorne, beziehungsweise in Richtung Mittellinie, wollen das Spiel, den Ball, das Spielgerät vom eigenen 16 zunächst mal fernhalten. Das gelingt ihnen auch, denn der ist jetzt der Ball im 16er des FC Bayern München. Urbig spielt auf die halblinke Position. Davis noch knapp in der eigenen Hälfte. Dingschi ist bei ihm. Davis auf Diaz, Diaz ein bisschen ungenau, ja, dann Pech, Davis bleibt da hängen, Manuel Busch erwischt ihn da unten am Fuß, aber ohne Absicht. Ja, Ball sauber gespielt.
2: Ja, aber er grätscht mit gestrecktem Bein rein.
1: Ja, und jetzt ist es Dorsch, der schon vor 5 Minuten angedeutet hat, ich kann nicht mehr, legt sich hin. Und nutzt das natürlich aus, den Wechsel, der jetzt dann anscheinend doch vollzogen wird. Ja, er steht immerhin wieder gleich auf, bleibt dann nicht 2 Minuten liegen, lässt sich jetzt Zeit beim Rausgehen. Und ja.
2: Winnie Kompany hat übrigens Harry Kane nochmal zu sich gerufen und gerade Min-jae Kim. Die hat ihnen beiden noch was mitgegeben, so diese typischen Anweisungen, hat ihnen Wasserflasche gegeben, aber dann nochmal Hand vor Mund und hat ihnen noch was ins Ohr geflüstert. Also Harry Kane und Min-jae Kim. Und jetzt, Herbert, du hast schon angekündigt, kommt der Wechsel. Tim Siersleben kommt in die Partie für Dorsch. Schauen wir mal, wie sich das in der Taktik ein bisschen äußert. Nämlich eher einer für die Vierer- oder Fünferkette hinten ist, aber jetzt im defensiven Mittelfeld sich einsortieren wird. Also es gibt Einwurf und es läuft gleich die letzte Spielminute. Kaufmann verlängert den Ball und dann ist es Schimmer, der eingewechselt wurde auf den anderen Stürmer, der eingewechselt wurde auf Kaufmann. Aber Bayern schnappt sich den Ball hinten am eigenen 16er. Ja, Heidenheim schafft es gerade ganz gut, die Bayern da von ihrem 16er wegzuhalten. Jetzt muss es hier auch eigentlich klar eine Karte geben gegen den eingewechselten Kerber. Ja, der hat da Diaz an der Schulter runtergezogen, aber Bayern will gar nicht die Karte. Die wollen, dass es schnell weitergeht. Der Seitenwechsel rechts raus auf Jackson. Lässt den Ball liegen für Olise. Es sind jetzt noch 40 Sekunden plus Nachspielzeit. Raus geht der Ball auf links auf Luis Diaz. Diaz geht da ins Dribbling rein, geht vorbei an seinem Gegenspieler, pusht und er hackt ihn dann richtig um. Und das muss eine Karte geben, aber viel wichtiger, das gibt Freistoß für die Bayern. Und ja, hoffentlich, ehrlich gesagt, hat sich Diaz da nicht verletzt, weil es war eine grobe Aktion von Busch, der da, wie gesagt, Diaz einfach passieren lassen musste und dann einfach nochmal den Fuß rausgehauen hat. Aber der Kolumbianer, ja, streicht da über sein rechtes Knie, der hat wehgetan auf jeden Fall. So.
1: Ja, der war einfach zu langsam, keine Chance. Ich glaube, das war noch nicht mal böse Absicht, aber... geht nochmal hin, entschuldigt sich nochmal und er steht auf der Diaz. Das ist das Allerwichtigste, dass er da sich was mitbekommt für das Spiel am Mittwoch. Der läuft wieder rund. 5 Minuten Nachspielzeit und der Freistoß. Ein Mann nur in der Mauer auf Höhe des 16ers, linke Seite. Kimmich auf den langen Pfosten, der ist lang unterwegs. Ja, mit der Faust geklärt und dann geht wieder ein Heidenheimer zu Boden, aber es gibt den Eckball für den FC Bayern München und ja, jetzt spielen sie es, also ich will da jetzt nichts Böses kundtun, auf jeden Fall Mainka, der Kapitän, wenn ich es richtig gesehen habe, ist da zu Boden gegangen, das sind natürlich Zweikämpfe, wenn der Flankenball, der Freistoß da lang unterwegs ist, Mainka steht wieder, Ecke gibt es für die Bayern, Ecke Nummer 11 bereits, 11 zu 5 Ecken von der rechten Seite. Gut in Richtung Tor gedreht, aber per Kopf geklärt. Minche Kim mit dem Kopfball in Richtung Tor. Dann ist es Kimmich knapp außerhalb des 16ers und alle Heidenheimer versuchen da hinten ein Bollwerk zu schaffen und das schaffen sie auch. Leimer auf die rechte Seite. Olise geht nach innen, zieht zweimal auf sich, spielt zurück zu Leimer. Der auf Kimmich. Kimmich sieht Davies, aber da ist der Schiedsrichter ein bisschen überwiegend. Chippass, ja, dann schlechte Abwehr. Da gehen die Heidenheimer zu Boden, aber sie behindert sich selbst. Und jetzt wird wieder unterbrochen. Naja, das war wieder so eine Aktion. Da geht wieder ein Spieler zu Boden. Vom Föhrenbach ist es, vom eigenen Spieler und vom Keeper, vom eigenen Keeper. Mit in Leidenschaft gezogen, aber es ist wieder der Kopf dabei. Der Schiedsrichter hat die erste Aktion weiterlaufen lassen und dann, ich meine, richtig abgepfiffen.
2: Also, auch da, ja, ich verstehe den Unmut mancher Bayern-Fans, die hier pfeifen, aber ganz ehrlich, der ist kurz davor, hier ohnmächtig zu sein, der Föhrenbach. Also das ist auch keine Schauspielerei, wirklich. Der ist da, da ist Ramay raus und ich glaube, er hat seinen eigenen Spieler mit dem Knie erwischt oder sowas. Wir schauen nochmal drauf. Also da unten hier, der liegt und ihr kennt diese Pose, der streckt die Arme weg. Also das sah auch ganz übel aus, der geht dahin, wie gesagt, und da erwischt er ihn voll mit der Hüfte. Also, oh, ganz üble Szene und dann liegt Föhrenbach am Boden und streckt die Arme so nach oben. Also das ist hier wirklich richtig gewesen, da abzupfeifen. Wir sind da jetzt echt ein bisschen... Ja, da wird ihm der Kopf gehalten, also er hat voll die Hüfte von Ramay eben erwischt und der war mit Sicherheit auch kurz weg, ehrlich gesagt. Also richtige Entscheidung hier von Willenborg, die Partie zu unterbrechen. Egal, um was es hier geht noch, da geht es jetzt gerade um die Gesundheit dieses Spielers. Der, wie gesagt, der bewegt sich da immer noch nicht. Da haben auch seine Spieler sofort nach draußen gerufen, dass sie reinkommen müssen. Also das sind jetzt... hoffen wir, dass es bei dem wieder gut geht. Aber der hat gefühlt schon beim Runterfallen war der nicht mehr da. Und dann ist er so mit dem Kopf noch aufgeschlagen auf den Rasen. Und also das ist ja wirklich ein toller Rasen, den wir hier haben in der Allianz Arena. Man muss sagen, richtig abfedert tut der nicht. Und ach, das ist eine üble Szene. Wir sehen sie auf unseren Monitoren jetzt hier auch. Er wird da voll erwischt und geht so wie so ein Boxer gerade nach hinten runter und auch seine eigenen Mitspieler, die schlagen da wirklich die Hände vors Gesicht zusammen. Also wir hoffen das Beste für Jonas Föhrenbach, den 30-Jährigen, der hier immer noch behandelt wird. Da tickt die Zeit jetzt runter und...
1: Er ist bei Bewusstsein, das ist schon mal ganz gut. Ich bin, wie du gesagt hast, auch relativ sicher, dass er kurzzeitig weg war. Und das ist jetzt alles andere als Zeitspiel. Also, liebe Bayern-Fans, ich kann es ja verstehen, wenn ihr einen gewissen Unmut habt, eure Mannschaft ist hinten. Und ich kann euch zum einen beruhigen, die Zeit wird nachgespielt und ich bleibe dabei. um was es hier auch geht. Und es geht für den FC Bayern München wirklich nicht um alles. Die Gesundheit ist das Allerwichtigste der eigenen, aber genauso der gegnerischen Spieler. Das bitte sollte man respektieren. Ich glaube, die meisten haben es auch, eigentlich alle, ganz nur vereinzelte Pfiffe. Man ist natürlich ein bisschen enttäuscht hier, dass die Mannschaft nach dieser tollen Aufholjagd, als sie drauf und dran war, das 3:2 zu erzielen, Pfostenschuss, Schuss von Olise knapp vorbei, Schuss von Diaz knapp drüber. Und dann kommt der Gegenzug und das Traumtor zum 3:2 zur abermaligen Führung. Aber das ist alles nicht so wichtig. Nasenbluten hat jetzt auch noch der arme Kerl, aber das ist eigentlich eher ein gutes Zeichen.
2: Ja, also diese Erschütterung, das war wie ein Schnellzug, der da drüber ist. Und wie gesagt, er sitzt jetzt schon wieder, hat, glaube ich, das ganze Trikot voll geblutet und hat jetzt hier so Tamponade, die sie bereit machen da. Also sie können nochmal wechseln übrigens. Jetzt hat sich Vinny Kompany auch nochmal Jonas Obig geschnappt. Hat ihm da noch was mitgegeben, aber die Partie, wie gesagt, die 5 Minuten Nachspielzeit, die sind jetzt hier runtergetickt schon, aber die werden mit Sicherheit nachgespielt werden und Frank Schmidt unten, der ist ja die ganze Zeit dabei, irgendwie seiner Mannschaft noch Anweisungen mitzugeben, holt da immer wieder Spieler ran. Wie gesagt, Kompany hat sich seinen Torhüter noch mit rangeholt, der wahrscheinlich mit nach vorne gehen soll, nochmal vielleicht. Es ist immer noch so, dass Föhrenbach nicht steht. Also der sitzt da immer noch genau auf der Kante. Ja, die Zuschauer hier haben jetzt auch so ein bisschen das Gespür gekriegt. Da gab es kurz Pfiffe, warum die Partie unterbrochen wurde. Aber beide Seiten sind jetzt hier sehr still im Stadion, weil das hat man jetzt wahrscheinlich mitbekommen, dass das ein übler Zusammenstoß war. Und jetzt wird ihm da rausgeholfen. Ja, das Pfeifen, ehrlich gesagt, kann ich nicht nachvollziehen. Also Föhrenbach hält sich da wirklich, die Nase wird gestützt von seinem Torhüter. Aber Heidenheim wechselt auch nicht, muss man sagen. Also es ist ein bisschen, wenn der jetzt einfach so wieder reingeht, ist schon ein bisschen kurios. Jetzt gibt es den Schiedsrichterball und den Ball für Heidenheim. Ja, jetzt geht es weiter. So um die 4 Minuten müsste es wahrscheinlich noch extra oben
1: Minimum,
2: drauf geben.
1: Minimum, ja. Also, Harry Kane beschwert sich, dass sie der Keeper
2: Bayern war im Ballbesitz, deshalb. Ja. Also, aber gefühlt gibt Heidenheim den Ball jetzt auch wieder zurück. 4 Minuten zeigt er an, übrigens der Schiedsrichter wird es noch oben drauf geben. Davis auf der linken Seite auf Lucho Diaz. Jetzt wieder die Südkurve erneut mit Stimmung. Also die letzten 4 Minuten geht es oben drauf, schätzen wir mal, dass es dann so bei plus 10 am Ende landen wird. Min-Jae Kim auf Olise auf der rechten Seite, zentral auf Kimmich. Kimmich hat den Ball mit links Richtung Kane gechippt, aber der Ball geht dann erstmal wieder raus. Föhrenbach steht übrigens gerade wieder vor der Bank der Heidenheimer und will, glaube ich, rein, aber Schiedsrichter, der Vierte, sagt nein. Er blutet die Nase noch. Und da kommt auf der rechten Seite Michael Olise. Der geht ins Dribbling gegen Behrens. Olise auf links, will den Ball in die Mitte bringen. Leimer, aber Heidenheim kann klären. Min-Jae Kim mit dem zweiten Ball. Legt kurz ab auf Kimmich. Kimmich mit der Flanke in die Mitte. Da steigen sie hoch. Heidenheim aktuell in Unterzahl. Die hier alles reinwerfen gegen die Bayern. Alle rund um den 16er. Bayern kommt nochmal über Leimer. Leimer hat die wilde Flanke in die Mitte bringen. Der Ball geht ins Aus. Es gibt den Eckball und Heidenheim wechselt nicht. Die wollen wirklich Föhrenbach wieder reinbringen, aber der vierte Schiedsrichter lässt ihn noch nicht rein.
1: Ja, es ist noch, eigentlich noch relativ viel Zeit. 3 Minuten oder 2 mindestens. Und Urbe geht mit nach vorne. Jetzt kommt Föhrenbach tatsächlich zurück. Das wundert mich schon ein bisschen. Und Olise mit der Ecke. Olise, gefühlvoll nach innen, aber per Kopf geklärt. Alle Heidenheimer fast auf der Torlinie bei dieser Ecke gestanden. Und jetzt sind sie alle auf Höhe des 16ers. Dann die Bayern sind weiter im Ballbesitz. Olise nochmal über die rechte Seite gegen Behrens. Olise mit der gefühlvollen Flanke, Kopfballverlängerung von Minche. Gibt nochmal Eckball, der 12. oder 13. schon für den FC Bayern München. Jetzt von der anderen Seite. Jackson steht da, aber nee, Kimmich sagt, das ist nochmal eine Angelegenheit für mich. Was haben wir noch? 2 Minuten noch. Wir müssten auf jeden Fall noch auf der Uhr sein. Kimmich mit der Ecke nochmal von der linken Seite. Rechter Arm ist oben, die Fans stehen alle auf. Ja, und es liegt wieder ein Heidenheimer Boden. Ja, die nutzt jetzt natürlich jede Sekunde. Das wird sicher auch noch nachgespielt. Es sind sogar zwei Heidenheimer, die da am Boden sind. Ja, für Hörnbach. Also es geht gar nicht, dass der zurückgekommen ist. Der blutet sowas aus der Nase. Das geht nicht.
2: Nee, das ist auch einfach, natürlich kann er jetzt nicht weiterspielen. Also ganz ehrlich, und Heidenheim kann noch wechseln und sie machen es nicht einfach dahingehend. Und lassen dann einen rein, der gefühlt zwei Minuten vorher noch bewusstlos war, der kniet jetzt hier. Also es ist auch, es ist fahrlässig vom Trainer. Also ganz ernsthaft, so ein cooler Trainer Frank Schmidt ist, aber den darf doch nicht so ein Spieler da noch reinlassen da. Jetzt ist wieder angepfiffen worden. Eckball für die Bayern von der linken Seite. Kimmich hebt den Arm hoch. Der kommt zentral und Heidenheim kann den rausbringen. Das Tor der Bayern ist leer. Obig ist mit vorne, aber Bayern im Ballbesitz. Olise hat nochmal die Chance. Olise zieht ab. Olise, Pfosten und er ist drin. Ausgleich für die Bayern in der 100. Spielminute. Michael Olise an dem Pfosten und vom Rücken vom Diadrama. Geht der Ball dann in Zeitlupe über die Linie. 3:3.
1: Hochverdient, überhaupt keine Frage. Und nach dem zweiten Pfostentreffer, jetzt ist er auch ins Tor gegangen. Und Kimmich geht nochmal zum Schiedsrichter, sagt, wir müssen noch mindestens eine Minute Zeit haben. Das ist ein klares Zeichen von dem FC Bayern München. Ihnen reicht das 3:3 noch nicht. Sie wollen noch mehr. Es wird auf jeden Fall nochmal angepfiffen. Schauen wir mal. Da gibt es den Rückpass. Die Heidenheimer wollen jetzt zumindest dieses Unentschieden halten, obwohl sie wissen, das ist zu wenig. Und es bleibt dabei. Die Heidenheimer gehen zu Boden. Die Bayern bejubeln ein klein wenig dieses Unentschieden. Beschweren sich beim Schiedsrichter, dass da nicht noch ein bisschen draufgelegt wurde. Ja, jetzt gehen sie zu dritt hin, Kimmich und Goretzka. Aber es bleibt beim 3:3 und das ist letztendlich ein Unentschieden des Willens für den FC Bayern München.
2: Der FC Bayern München dreht ein 0:2 und kommt auch nach einem 2:3 nochmal zurück. Und in der 100. Minute ist es Michael Olise mit dem Ausgleich zum 3:3 in einem dramatischen und teilweise hochklassigen Spiel gegen Heidenheim. Jetzt heißt es regenerieren, denn am Mittwoch kommt es hier in der Allianz Arena zum großen Aufeinandertreffen, zum Rückspiel gegen PSG. Und dann heißt es alles für das Champions League Finale. Wir verabschieden uns jetzt hier mit einem Last-Minute-Ausgleich von Michael Olise und einem wirklich dramatischen Spiel zwischen dem Tabellenführer und dem Tabellenletzten. War schön, war wirklich teilweise wild, war alles, viele Emotionen da drin und wir freuen uns, dass ihr mit dabei wart und wir hoffen natürlich, dass ihr auch am Mittwoch mit dabei wart und denkt daran, egal wo ihr seid, schreit die Bayern ins Finale, wir werden es jedenfalls auch versuchen. Wir verabschieden uns damit und wünschen euch noch einen schönen Samstag.
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